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1: 5 Uhr, ich bin Jan Bungert. Zuerst geht's mal um Balkonkraftwerke. Mit denen soll ja jeder zu Hause vergleichsweise einfach Solarstrom produzieren können. Aber Vermieter können sich querstellen. Die Deutsche Umwelthilfe klagt jetzt gegen die Wohnungsfirma Vonovia. Das Unternehmen erlaubt Balkonkraftwerke nur, wenn Mieter eine Vereinbarung unterschreiben. Philipp Rayon mit mehr.
2: Darin müssen Mieter zusichern, dass sie zum Beispiel nur Panels anbringen, wenn es auch eine Außensteckdose auf dem Balkon gibt. Sie dürfen also keine Steckdose montieren und auch kein Kabel verlegen. Außerdem verpflichten Mieter sich, dass sie nur Panels mit bestimmten Farben verwenden. Da meint die Deutsche Umwelthilfe, die Anforderungen seien zu hoch und würden viele Mieter abschrecken. Ihr Vorwurf, Vonovia halte Mieter so von der Energiewende fern.
1: Vonovia widerspricht den Vorwürfen und sagt, dass man die Energiewende unterstütze. Vor dem obersten deutschen Zivilgericht geht's heute um Maskenkäufe in der Corona-Zeit. Mehrere Lieferanten klagen gegen das Bundesgesundheitsministerium. Das hatte in der Pandemie erst Schutzmasken bestellt, wollte aber später doch weniger, weil es zu viele wurden. Mehrere Firmen fordern vom BGH trotzdem ihr Geld. Das könnte den Staat noch Milliarden kosten. In Frankfurt haben zwei Leute, die in der Nähe vom Flughafen wohnen, Malaria bekommen. Sie waren nicht verreist vorher und arbeiten auch nicht am Flughafen. Im Sommer waren zwei Airport-Mitarbeiter in Frankfurt an Malaria gestorben. Die Tropenkrankheit wurde vermutlich durch eingeschleppte Mücken übertragen. Und auf dem Formel-1-Kurs in Silverstone, England, soll heute Max Verstappen zeigen, was er kann. Aber etwas anders als sonst. Der Niederländer tritt im Kart gegen 100 andere Fahrer an, darunter Fans und Influencer. Profi Verstappen soll das Feld von hinten aufrollen und innerhalb von 30 Runden alle anderen überholen.
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1: Wird heute ziemlich wechselhaft mit ein paar Schauern. Etwas Sonne gibt's zwischendurch. Dazu in Monschau maximal 18 Grad, in Herford 19, in Lemgo bis 20 Grad.
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0: Das ist ja wirklich das Gute am Herbst. Du kannst so viele Dinge ausprobieren und neu anfangen. Sonst sagen wir alle, der Sommer ist so die Jahreszeit, um Sport zu machen und neue Hobbys auszuprobieren. Aber es gibt so viele Dinge, die du drinnen machen kannst, um diesen Herbst eine neue Leidenschaft zu entdecken. Wir fragen euch regelmäßig hier in 1Live.de, welche neue Passion habt ihr für euch entdeckt? Luise kommt aus Bochum und geht gern auf Poetry Slams.
1: Ja, das ist Endlevel-Euphorie. Dann gehe ich von der Bühne und es ist so wirklich für 5 Minuten lang das absolute Hoch. Poetry Slam ist für mich auf jeden Fall mehr als ein Bühnenformat. Poetry Slam ist Gemeinschaft, Kunst, ist Unterhaltung auf allen Ebenen. Poetry Slam ist so ein bunter Abend. Ich weiß, der Name klingt so ein bisschen nach, ich lese meine Gedichte vor, aber es kann fantastische Comedy stattfinden. Die einzige Regel ist, dass Menschen da mit selbstgeschriebenen Sachen stehen. Und das ist halt, das kann super funny sein, es kann super deep sein, es kann komplett abstrus sein. Unsere Gesellschaft ist so auseinandergedriftet in vielen Teilen. Und wenn man dann merkt, also sind 300, 400, 500 Leute in einem Saal, wir haben alle gemeinsam eine richtig gute Zeit. Das ist was, das zeigt mir jeden Abend wieder so, hey, wir sind noch beieinander.
0: So, Luise hat's gemacht und diesen Herbst eine neue Leidenschaft entdeckt. Vielleicht ihr auch. Schreibt uns, was habt ihr neu für euch entdeckt und könnt jetzt nicht mal damit aufhören. Eure Nachricht über den Messenger in der 1Live-App.

0: Leute, pass auf, kurze Geschichtsstunde. Die Bauernaufstände in England 1381. Ich weiß, klingt jetzt so ein bisschen öde, aber es gibt sie jetzt ganz groß im Kino mit Spider-Man-Schauspieler Andrew Garfield. Marcel aus dem Kinoteam, du hast für uns alle Infos.
1: Also öde finde ich jetzt nicht, aber es ist jetzt auch nicht das Historien-Epos, das mich irgendwie komplett aus dem Sitz reißt.
0: Nee.
1: Wobei es schon so ein bisschen Game of Thrones-Vibes hatte.
0: Ja, The Uprising heißt der Film und wir sind im Mittelalter, ne?
1: Genau, da sind wir. Andrew Garfield spielt einen Bauern und der hat die Schnauze voll. Die Pest, die killt die Leute, der feine Adel will aber immer mehr steuern. Mhm. Und die Bauern sagen jetzt, halt, stopp!
2: Der König ist das Gesetz. Sagt er, bezahlt Steuern, so bezahlt ihr Steuern. Sagt er, arbeitet härter, so arbeitet ihr härter.
3: Schluss damit!
1: Ja, viva la Rebellion. Das Königshaus soll also jetzt gestürzt werden.
0: Okay, ich finde, es klingt super spannend, aber du fandest das nur so mittel, ne?
1: Es ist halt einfach nicht so meine Art Film, die ich gerne gucke, weil es klingt meistens so.
0: Okay.
1: Du hast halt dieses dauerhafte Kampfgegröll.
0: Ja.
1: Es sind halt selten Filme für mich. Trotzdem ist das halt generell gut gemacht. Das sieht gut aus. Ist ein bisschen Historien-Epos und dann eben noch so ein Schwung Robin Hood mit rein.
0: Aber es hat auch ein bisschen Spider-Man, denn Andrew Garfield spielt die Hauptrolle in diesem Film. The Uprising ist jetzt im Kino.

Ariana Grande mit Pette als nächstes hier in 1LF Digi. Und manche Wörter, die man von Englisch auf Deutsch übersetzt, die sind gut gewordet. Pette gehört nicht dazu, ehrlich gesagt. Pette heißt einfach Blütenblatt. Pette. Das klingt so kurz und böse und spitz. Das passt nicht. Das passt vielleicht zum Song von Ariana, weil ne, sie sich ja in diesem Song komplett über das Musikbusiness und ihre Erfahrung mit dem Musikbusiness abfuckt und dieses wegroastet. Aber Petal ist ja wohl nicht Englisch für Blütenblatt. Petal klingt wie so wie irgendwas, was man benutzt. Gabel zum Beispiel. I'm using the petal to eat. Oder Fahrrad. I came to work with my petal. So. Petal einfach Blütenblatt. Naja, jetzt vergessen wir auf jeden Fall nicht so schnell, wie der Song heißt und was Petal heißt. Hier hören wir jetzt Ariana Grande mit ihrem Song in 1LF Digi.

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1: 6 Uhr, hier sind Jan Bungert
2: und Sebastian Riechel. Los geht's mit Balkonkraftwerken. Das sind ja kleinere Solaranlagen, die man zu Hause aufstellen und über die Steckdose anschließen kann. Eigentlich sollen auch Mieter so selbst Strom produzieren können, aber viele Vermieter stellen sich offenbar quer.
1: Generell braucht es eine Genehmigung vom Vermieter, wenn man ein Balkonkraftwerk aufbauen will. Die Deutsche Umwelthilfe sagt aber, dass große Konzerne zu streng sind und klagt deshalb vor dem Oberlandesgericht Hamm.
2: Vonovia fordert zum Beispiel, dass es eine Steckdose draußen gibt und erlaubt auch nicht alle Farben. Der Wohnungskonzern LEG will, dass Balkonkraftwerke nur von einer Handwerksfirma aufgebaut werden, obwohl man das auch selbst machen kann. Von einer Firma ist es dann deutlich teurer.
1: Die Deutsche Umwelthilfe hofft, dass die Richter das auch für zu streng halten und dann auch andere Vermieter ihre Regeln lockern müssen. Damit soll Umweltschutz einfacher werden.
2: In Frankfurt haben zwei Leute, die in der Nähe vom Flughafen wohnen, Malaria bekommen. Sie waren nicht verreist und arbeiten auch nicht am Flughafen.
1: Im Sommer waren zwei Airport-Mitarbeiter in Frankfurt an Malaria gestorben. Die Tropenkrankheit wurde vermutlich durch eingeschleppte Mücken übertragen.
2: Vor dem obersten deutschen Zivilgericht geht es heute um Maskenkäufe in der Corona-Zeit. Mehrere Lieferanten klagen gegen das Bundesgesundheitsministerium.
1: Das hatte in der Pandemie erst Schutzmasken bestellt, wollte aber später doch weniger, weil es zu viele wurden. Mehrere Firmen fordern trotzdem ihr Geld. Das könnte den Staat noch Milliarden kosten.
2: Und auf dem Formel-1-Kurs Silverstone in England soll heute Max Verstappen zeigen, was er kann, aber etwas anders als sonst. Der Niederländer tritt im Kart gegen 100 andere Fahrer an, darunter Fans und Influencer. Profi Verstappen soll das Feld von hinten aufrollen und innerhalb von 30 Runden alle anderen überholen.
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1: Wird heute ziemlich wechselhaft mit ein paar Schauern. Etwas Sonne gibt es zwischendurch, dazu in Olpe höchstens 17 Grad, in Xanten und Velbert 19, in Unna und Bonn bis 20 Grad.

0: Es sind wirklich die kleinsten Dinge, die euren Tag instantly so ein bisschen besser machen. Habt ihr auch manchmal so kleine Momente, wo ihr danach habt ihr automatisch bessere Laune? Also bei mir, was nie scheitert, ist, wenn ich ein Baby sehe. So, ich laufe an einem Kinderwagen vorbei und da ist ein Baby drin und das Baby guckt mich an. Instantly, mein Tag ist 100% besser. Ich hoffe, ihr hattet heute schon so einen Moment. Wenn nicht, dann habe ich jetzt was für euch und zwar ein Comedy-Bit von Björn von Morgenstern aus unserer 1Live-Generation-Gag. Der kommt aus der Nähe von Paderborn, macht erst seit knapp anderthalb Jahren Comedy, aber wie der Mann an Jobs kommt, wusste er schon immer.
1: Ich wollte früh anfangen mit Arbeiten und es gab aber keine Möglichkeiten bei uns im Wald so richtig. Das Einzige, was da gab... Ja, es gab ein Sägewerk. Und dann bin ich mit 14 dahin und meinte so, yo, kann ich hier arbeiten? Und die so, wie alt bist du? Ich so, ich bin 14. Die so, geht erst ab 16. Ich so, ich bin 16. Und die so, wirklich? Ich so, ja, wirklich, wirklich. Und dann habe ich im Sägewerk angefangen. Und dann wollte ich, 2 Jahre später wollte ich noch ein bisschen mehr arbeiten. Und dann bin ich zum Förster. Und dann meinte ich so, kann ich hier arbeiten? Er so, ja, wie alt bist du? Ich so, 16. Er so, geht erst ab 18. Ich so, ja, ich bin 18. Er so, wirklich? Ich so, ja, wie soll ich denn sonst schon 2 Jahre im Sägewerk gearbeitet haben?

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Das ist Sido mit seinem neuesten Track Issa. Und Leute, ich bin ehrlich, ich bin gerade ein bisschen happy. Also, dass Sido mal wieder so einen richtig geilen Track gemacht hat. Wisst ihr, no front, aber so dieses poppige Zeug, das Sido so in den letzten Jahren gemacht hat, ne? Einfach nein. Da war ich sowas von raus, Alter. Und ich bin richtig stolz auf den Bray. Der hat einfach wieder richtig guten Deutschrap hier gemacht. Die Lines sind fett. Die sind so deep. Ich habe sowieso bei Sido voll oft das Gefühl, man kann so direkt in seine Seele.

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1: Der Cocktail des Tages heute mit folgenden Zutaten. So ein bisschen The Witcher und dann noch so ein paar extra Vampire. Und dieser Cocktail, der heißt The Blood of Dawnwalker. Okay? So heißt nämlich auch ein neues Game. Und das haben super viele alte Witcher-Entwickler mitentwickelt. Und die haben einfach noch so ein paar Vampire mit reingebracht. Digi-Reporterin Joanna hat es schon angezockt. Und ich finde aber, das klingt eigentlich nach einer ganz guten Basis, oder Joanna? Worum geht's?
2: Um den Bauersohn Cohen. Der lebt im europäischen Mittelalter, ist ja eine Zeit so zwischen Pest und Armut, nicht besonders toll. Nicht betroffen davon ist aber sein Heimatdorf Laslea, weil es von einem Vampir, Brancis, und seinen Schergen beschützt wird.
1: Okay.
2: Naja, unfreiwilligen Schutz gibt's natürlich nicht ohne Gegenleistung. Die Einwohner müssen nämlich jeden Sonntag ein bisschen Blut an den Vampir geben. Abhauen darf niemand, nicht mitmachen darf auch niemand.
1: Boah. Müssen die da wirklich so unter so einer, wie heißt das, Schreckensherrschaft leben oder was? I hope not.
2: Ja, leider schon. Und die führt dazu, dass sich Cohen und andere zu einer Revolte entscheiden. Die geht allerdings schief und Cohen wird gebissen.
3: Was ist los, Anka? Mir ging's gut, ich war ein Mensch.
4: Ja, bis zum Sonnenuntergang.
1: Oh, okay. Und jetzt ist er einfach ein Vampir oder was? Du hast mir auch gerade schon gespoilert, seine ganze Familie wird ja im Spiel verschleppt. Und man hat einfach nur 30 Tage Zeit, um die zu retten. Ne? Ist das nicht voll stressig? Also checkt man überhaupt, wie viel Zeit man noch hat?
2: Ja, aber jetzt keine Uhr irgendwie, die runterläuft, sondern immer, wenn ich Quests erledige oder andere Dinge mache, verliere ich halt Zeit. Wird mir auch angezeigt. Heißt, ich muss ganz genau überlegen, was bringt mich jetzt näher an mein Ziel? Was muss ich tun? Mhm. Worauf kann ich vielleicht auch verzichten? Und manche Sachen gehen nur tagsüber als Mensch oder nachts als Vampir. Und da haben wir dann auch andere Fähigkeiten wie Blutaussaugen oder Wände hochrennen. Das finde ich mega.
1: Oh, okay. Also irgendwie mag ich die Spielidee. Was sagst du? Ist geil?
2: Technisch könnte es stellenweise vielleicht ein bisschen besser laufen. Die Story, ich sag dir, die reißt für mich komplett raus.
1: Ja, glaube ich sofort. The Blood of the Dawnwalker gibt's jetzt für die PS5, die Xbox und den PC.

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1: 7 Uhr, hier sind Jan Bungartz
2: und Sebastian Richel. Der Rauswurf von US-Rapper Macklemore bei der Tour von Ed Sheeran ist weiter Thema. Jetzt solidarisieren sich andere Künstler mit Macklemore. Sie wollen bei der Tour auch nicht mehr auftreten.
1: Macklemore sollte im Vorprogramm von Ed Sheeran spielen, war dann aber vom Tourveranstalter gekickt worden, weil er sich öfter zu Palästina und Israel äußert. Dabei wirft er Israel Völkermord vor, erwähnt aber nicht die Terrororganisation Hamas.
2: Andere Künstler, die auch bei der Tour auftreten sollten, haben jetzt aus Solidarität abgesagt, darunter die Band Lucas Graham oder auch Phineas, der Bruder von Billie Eilish. Er sagt, Künstler dürften nicht zum Schweigen gebracht werden, wenn sie sich für Unterdrückte einsetzen.
1: Mittlerweile hat sich auch Ed Sheeran geäußert. Er schreibt bei Instagram, dass die Entscheidung vom Tourveranstalter kam und nicht von ihm. Er habe versucht zu vermitteln, was aber nicht geklappt habe.
2: Dann geht es um eine Fieberkrankheit, die eigentlich in den Tropen vorkommt, Malaria. Das haben jetzt zwei Leute in Frankfurt bekommen, offenbar, weil sie in der Nähe vom Flughafen wohnen.
1: Wahrscheinlich haben Mücken sie gestochen, die im Flugzeug eingeschleppt wurden und den Malaria-Erreger in sich trugen. Vor ein paar Wochen waren sogar zwei Flughafenmitarbeiter in Frankfurt an der Krankheit gestorben.
2: Die CDU im Münsterland hat eine neue Chefin, NRW-Schulministerin Feller. Jens Spahn hat den Posten abgegeben.
1: Er war über eine Leihmutter in den USA Vater geworden, obwohl das hier verboten ist. Spahns Partei wusste da offiziell nichts von. Vom Bezirkstreffen gestern hat er sich nochmal dafür entschuldigt.
2: Dann geht's noch um einen eher speziellen Job auf der Halde Hohenwart im Ruhrgebiet. Das ist ein künstlicher Berg aus Bergbauzeiten.
1: Und der bekommt vorübergehend einen neuen Wärter. Finn ist 21, hat sich in einem Casting durchgesetzt und soll den Haldenpark bekannter machen.
3: Gerade den Leuten, die in der gleichen Situation wie ich stecken, nämlich gar keinen Anhaltspunkt haben, denen zeigen, wie schön es hier sein kann und hoffentlich auch vielleicht sogar ein paar Leute anwerben, hier mit mir zu malochen irgendwann. Wer weiß, ob es mich dann doch nochmal in den Pott komplett verschlägt.
1: Finn wohnt in seiner Zeit als Haldenwärter in einem Tiny House, soll sich auch um ein Roboterschaf kümmern und Sonnenaufgänge für Social Media fotografieren.
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2: Ziemlich wechselhaft wird es heute, vor allem am Nachmittag kann es Schauer und kurze Gewitter mit Starkregen geben. Dazu in Waldbröl und Schleiden maximal 18 Grad, in Halle 19 und in Neuss und Warendorf bis 20 Grad.

0: Endlich mal wieder eine wichtige Entscheidung in unserem Leben. Welches Paar aus dem Liebesdreieck aus Crew Girl finden wir am besten? Crew Girl ist eine neue Serie und da geht es eigentlich um Tegan. Die hatte ein super Leben, bis ihr Vater ihre Familie verarscht.
1: Meine Mom und ich mussten L.A. verlassen und zurück in ihren Heimatort ziehen. Das Leben, das ich kannte, war vorbei.
0: Brynja aus dem Digi-Team hat die Serie für uns schon geguckt. Also Brynja, muss sich Tegan da jetzt so ganz klassisch ein neues Leben in der neuen Stadt und Schule aufbauen oder was geht da ab?
2: Genau, und eigentlich würde sie an der neuen Schule auch ganz gerne in ein neues Ruderteam, aber gibt's leider nicht, da gibt's keine Frauenmannschaft.
0: Hey, okay, also die kann jetzt nicht mal mehr ihr Hobby weitermachen oder was?
2: Naja doch, nur dann halt im jungen Team.
3: Ich war nie Steuerfrau. Ich bin Ruderin.
4: Gut, dann weißt du doch, wie es ist, in ihren Schuhen zu stecken. Nutze es, fühl dich in sie hinein und denke wie sie. Das ist jetzt die Chance, ins Boot zu kommen.
2: Ja, und dieses Boot, naja, das ist voll mit 8 heißen Männern.
0: Okay, come on, ey, so schlimm ist das jetzt auch nicht.
2: Nee, und 2 davon sind sehr besonders. Halt einmal Josh, der reiche Schnösel, und Cam, der arme Außenseiter.
0: Ey, okay, voll Klischee, ne?
2: Ja, ich weiß, ist es auch leider voll. Also es ist eine ganz typische Young-Adult-Serie. Also wer was Überraschendes sucht, der ist hier ganz falsch. Aber für Leute wie mich, die völlig auf diese neue Romance-Welle abfahren und auf Serien wie Off Campus, Heated Rivalry oder Sterling Point, ist es neuer Stoff, der glücklich macht. Und ich mag auch sehr diesen Frauenpower-Vibe, weil sich Tegan halt in dieser Männerwelt beweisen muss. Also eine klare Empfehlung.
0: Okay, Crew Girl gibt's jetzt bei Netflix.

0: in Luca Heights.
1: Okay, ich sag's direkt, wie es ist. Ich, Janina Ribeiro, bin der größte Dating-Noob der Welt. Weil ich glaube, ich hatte noch nie ein richtiges Date. Okay, ich denke, es ist wahrscheinlich, die ist das größte Opfer. Die hat noch nie irgendwelche Leute gesehen. Nein, ich hatte einfach sehr lange Beziehungen in meinem kurzen Leben. Aber wenn ich euch vielleicht einen Tipp mitgeben könnte. Leute, geht bei einem Date weder auf Mutter noch auf Aussehen. Sonst endet das jetzt wirklich hier wie bei First Dates auf Vox.
2: Was hast du denn angegeben?
3: Blond, am liebsten, lange Haare, Tattoos, Piercings. Solange es Buff macht im Herzen und so weiter und man zusammenpasst, kann die Dame auch ein bisschen korpulenter sein. Also habe ich absolut kein Problem mit.
2: Danke.
3: Ich habe nicht gesagt, dass du es bist.
2: Hast du angehört?
3: Nein.
2: Ja, ich habe mich richtig angesprochen gefühlt.
4: Ja, Fettnäpfchen für Nummer 2.
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0: Was geht ab? Hier ist 1 Live DG.
1: Glaubst du nicht auch, dass, wenn ich dir jetzt aufmach, es wieder von vorne losgeht?
0: Und der emotionale Montez ist wieder da. Ich muss ja sagen, wenn Montez so in die Richtung tiefgründig geht oder emotional, er kriegt mich damit immer einfach, weil er so eine emotionale Tiefe in seiner Stimme hat. Und dieser Song geht auch voll unter die Haut. Sehr geil. Benno featured auf diesem Song. Nicht nur, dass der da super reinpasst in diesen Sound, aber auch, dass Montez so jungen Künstlern wie Benno eine Bühne gibt. Finde ich einfach nur richtig stark. Ich finde es einfach geil. Es ist Montez mit Benno und im Track Glaubst du nicht auch jetzt für euch in 1 Live DG.

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1: 8 Uhr, hier sind Jan Bungert
2: und Sebastian Riechel. Sich mit einer tropischen Krankheit anstecken, nur weil man in der Nähe von einem Flughafen wohnt, das ist jetzt zwei Menschen passiert, die beim Frankfurter Flughafen wohnen. Sie haben Malaria.
3: Vor einigen Wochen hatten sich schon mehrere Mitarbeiter des Flughafens mit Malaria angesteckt. Zwei waren sogar daran gestorben. Tropische Mücken sind wahrscheinlich in einem Flugzeug nach Frankfurt gekommen und haben die Mitarbeiter gestochen.
2: Und jetzt sind die Mücken offenbar kilometerweit geflogen und haben die zwei Anwohner angesteckt. Sowas habe es in den letzten Jahrzehnten in Deutschland nicht gegeben, sagt das Frankfurter Gesundheitsamt. Die Anwohner arbeiten nicht am Flughafen und waren noch nicht im Ausland.
3: Auch sie haben die Variante von Malaria, die besonders gefährlich ist. Wenn die Krankheit früh erkannt wird, dann lässt sie sich aber gut behandeln. Menschen können sich gegenseitig nicht anstecken.
2: Balkonkraftwerke sollen helfen, die Energiewende voranzutreiben. Auch Mieter haben ein Recht darauf. Offenbar stellen sich aber manche Vermieter quer.
3: Deswegen klagt die Deutsche Umwelthilfe jetzt konkret gegen die Wohnungsfirma Vonovia. Die Umweltorganisation findet, Vonovia stelle zu viele Regeln auf, wenn Mieter ein Balkonkraftwerk installieren wollen.
2: Es gilt als große Erfolgsgeschichte im Umweltschutz. Das Ozonloch über der Antarktis ist weiter geschrumpft und so klein wie Anfang der 90er Jahre.
3: Es geht um Ozon in der Atmosphäre. Das Gas bildet dort eine schützende Schicht, die gesundheitsschädliche UV-Strahlen abhält. Löchrig wurde die Ozonschicht durch menschengemachte Chemikalien, bis die verboten wurden.
2: Auf dem Formel-1-Kurs Silverstone in England soll heute Max Verstappen zeigen, was er kann, aber etwas anders als sonst. Der Niederländer tritt im Kart gegen 100 andere Fahrer an, darunter auch Fans und Influencer. Profi Verstappen soll das Feld von hinten aufrollen und innerhalb von 30 Runden alle anderen überholen.
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3: Wird ziemlich wechselhaft heute. Vor allem am Nachmittag kann es Schauer und kurze Gewitter geben. Auch Starkregen ist möglich. Dazu in Waldbröl und Schleiden maximal 18 Grad, in Halle 19, in Neuss und Warendorf bis 20 Grad.

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1: Ich habe ja immer so gerne diese ganzen Tiersendungen geguckt, ne? Lisa Sienas Live Digi. Sei es Elefant, Tiger und Co., Panda, Gorilla und Co., Leopard, Seebär und Co. Aber wer hat entschieden, welche Tiere in diesem Titel stehen dürfen? Und wie also ist es für alle anderen Tiere, die nur unter dieses Co. fallen? The Audacity. Who in the Leopard do you think you are? Was bist du, wer du denkst, dass du im Titel stehst? Was ich aber weiß, ist, dass man die Tiersendung Seehund, Puma und Co., die es auch in der ARD-Mediathek gibt, nach dieser Folge hier umbenennen muss in Ferdinand, Tapir und der Rest vom Zoo, because he's a legend.
2: Tapir Ferdinand ist am Morgen voller Blut gewesen.
3: Oh, oh, der hat sich den Penis verletzt. Da ist so ein Zentimeter eine Wunde an der Eichel. Die Tapir haben einen sehr langen Penis, wenn der ausgefahren ist. Und vielleicht ist er über den Boden geschliffen und hat sich irgendwo aufgerissen. Ist dann schon so einen halben Meter lang manchmal. Und vielleicht ist er irgendwo hängen geblieben.
2: Gegen die Untersuchung hat Ferdinand nichts einzuwenden.
3: Ja, das sind ja Genießer. Na, wenn man den streichelt, dann ist alles wieder gut, gell, Ferdinand?
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Da hatte jemand Bock, ganz, ganz viele große Geschenke zu verteilen. Ihr habt ein Selfdicky, ich bin Janina. Und wir reden über Adela. Adela ist eine slowakische Künstlerin, die feiern wir gerade hart hier in 1Live.de, weil sie einfach übel talentiert ist. Und was mich am meisten an Adela fasziniert, die tanzt, wie als hätte ihr Körper keine Knochen. Ihr kennt doch diese Menschen, die sich wie so Schlangen irgendwie bewegen können, ne? Bei Adela habe ich genau so einen Vibe. Die hat aber auch einfach mit 3 Jahren angefangen, Ballett zu tanzen, Mann. Und die war sogar mal Teil des Wiener Staatsballetts. Und manchmal lässt die sogar ihre Ballett-Vibes einfließen in ihre Musik. Also die hat auf ihren Fotos manchmal diese spitzen Schuhe an in Musikvideos und so. Und die ist einfach mega beweglich. Und dann macht sie einfach noch unverschämt gute Musik. Also diese Frau ist einfach so heftig talentiert und ich frage mich, wie geht das? Dieses Talent will ich euch jetzt auf die Ohren ballern. Das ist Adela mit Ain't in LA in 1Live Digi.

0: diese ganzen Ja-Nee-Coaches, die euch zeigen wollen, so wie ihr richtig Kohle macht. Nein. Leute, ich sag euch, wie wir wirklich reich werden. Wir müssen so machen wie diese jungen Nerds hier. Die hacken einen Milliardär und ziehen ihm seine Bitcoins ab. Das wäre so schön, aber gut, dass das nur ein Film ist. Neu im Kino, Lifehack. Und Digi-Kino-Experte Marcel hat den Film schon geguckt. Also wenn ich Lifehack höre, denke ich direkt so, ey, wie kriege ich meine Hose kürzer ohne Schneider? Aber darum geht's nicht, ne?
1: Nee, tatsächlich nicht. Es geht darum, wie man ein ganzes Leben hackt. Es gibt eben diesen Tech-Milliardär, es gibt ein Bitcoin-Wallet und los geht's.
2: Womit würden wir überhaupt anfangen?
3: Don Hurts Tochter.
2: Die postet alles.
4: Eine Promi-Braut mittleren Alters sollte easy zu fischen sein.
1: Das sind vier junge Leute und die machen das alles online. Sie kennen sich nur aus Chats und der Trailer sagt schon, das ist das Ocean's 11 für die Gen Z.
0: Okay, Gen Z, weil es hier um Krypto geht oder was?
1: Ja, genau deswegen. Und weil es ein Desktop-Film ist. Das heißt, hier wurde jetzt nichts richtig gedreht. Also alles, was wir sehen, sind FaceTime-Calls, irgendwelche Chats,
0: Oha.
1: Apps, Kameras. Also der Film wurde halt nicht gedreht, sondern es ist wie so eine Bildschirmaufnahme mit gefühlt 165 Fenstern und Tabs.
0: Wow, okay, aber macht das Bock?
1: Ja, ich finde schon, weil es eben so kreativ ist. Du hast ein krasses Tempo. Logisch, da sind total viele Plotholes drin, wo du dann denkst, boah, jetzt stinkt's aber bis sonst wohin.
0: Mhm.
1: Der Trip macht aber Spaß. Da sind Schauspieler aus Wednesday und Sex Education mit dabei. Ich würde sagen, nichts hinterfragen. Das ist ein solider Cyber-Thriller.
0: Okay. Lifehack ab jetzt im Kino.

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1: 9 Uhr, ich bin Jan Mungartz.
2: Und ich Sebastian Richel.
1: Der Rauswurf von US-Rapper Macklemore bei der Tour von Ed Sheeran ist weiter Thema. Jetzt solidarisieren sich andere Künstler mit Macklemore. Sie wollen bei der Tour auch nicht mehr auftreten.
3: Macklemore soll im Vorprogramm von Ed Sheeran sollte im Vorprogramm von Ed Sheeran spielen, war dann aber vom Tourveranstalter gekickt worden, weil es sich öfter zu Palästina und Israel äußert. Dabei wirft er Israel Völkermord vor, erwähnt aber nicht die Terrororganisation Hamas.
1: Andere Künstler, die auch bei der Tour auftreten sollten, haben jetzt aus Solidarität abgesagt. Darunter ist die Band Lucas Graham und auch Phineas, der Bruder von Billie Eilish. Er sagt, Künstler dürften nicht zum Schweigen gebracht werden, wenn sie sich für Unterdrückte einsetzen.
3: Mittlerweile hat sich auch Ed Sheeran geäußert. Er schreibt bei Instagram, dass die Entscheidung vom Tourveranstalter kam und nicht von ihm. Er habe versucht zu vermitteln, was aber nicht geklappt habe.
1: Stromleitungen und Wasserkraftwerke oder auch Regierungsgebäude gehören zur kritischen Infrastruktur in Deutschland. Die ist ein mögliches Ziel für Spionage und Sabotage, zum Beispiel mit Drohnen.
3: Laut einer Umfrage hat jede zweite Infrastruktureinrichtung innerhalb eines Jahres unerlaubte Drohnen registriert. Trotzdem fehlt knapp der Hälfte ein System, um die Gefahr einschätzen zu können.
1: Vor dem obersten deutschen Zivilgericht geht es heute um Maskenkäufe in der Corona-Zeit. Mehrere Lieferanten klagen gegen das Bundesgesundheitsministerium.
3: Das hatte in der Pandemie erst Schutzmasken bestellt, wollte aber später doch weniger, weil es zu viele wurden. Mehrere Firmen fordern vom BGH trotzdem ihr Geld. Das könnte den Staat noch Milliarden kosten.
1: Und im Münsterland kann man ab heute eine Woche kostenlos mit Bus und Bahn fahren. Die Verkehrsbetriebe machen bei der Europäischen Mobilitätswoche mit.
3: Sie finden, Öffis auszuprobieren lohnt sich gerade. Nicht nur, weil Sprit so teuer ist, sondern auch, weil die Parkplatzsuche nervt. Die Gratistickets im Münsterland gibt's per App.
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1: Bis zum Mittag ziehen die Schauer erstmal ab. Danach gibt's dann eine Mischung aus Sonne und Wolken. In Gummersbach und Nettersheim maximal 17 Grad, in Hattingen 19 und in Ibbenbüren und Pulheim bis 20 Grad.
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Ich muss zugeben, es gibt mir immer noch ein komisches Gefühl. Es gibt mir immer noch so ein bisschen Gänsehaut, wenn ich in freier Wildbahn einen QR-Code sehe. Wisst ihr, was ich meine? Weil ein QR-Code erinnert mich immer an Corona und Luca-App und erstmal diesen QR-Code-Scan, um ins Restaurant zu kommen. Aber QR-Codes sind jetzt big time zurück. Dank Paula Hartmann und ihren neuen Track spiele ich euch gleich. Es gab ganz viel Mystery, was ihr neues Album betrifft. Keiner wusste wann, wie, wo. Und dann bei dem Live-Auftritt von ihr, überall auf den Bildschirmen, dieser mysteriöse QR-Code. Und wenn ihr den gescannt habt, dann seid ihr direkt zur Seite gekommen, wo ihr das Album vorbestellen konntet. Und ich finde es so schön, dass sie zurück ist. Das ist ihr neuer Song mit dem Titel 2 Punkte jetzt für euch. Paula Hartmann läuft in 1 Live Digi.

0: Es passiert nicht oft, dass so richtige Blockbuster auf die PlayStation kommen, aber jetzt für euch zum Zocken das neue Marvel's Wolverine. Tobi aus dem Digi-Team hat es für uns gezockt. Ganz ehrlich, Tobi, neu ist die Story nicht wirklich, ne?
1: Nee, es ist im Grunde der Klassiker in diesem Universum. Auf der einen Seite stehen die Mutanten um Wolverine und auf der anderen Seite Menschen, die Mutanten hassen und vernichten wollen. Was aber recht neu ist, ist die Riesenwut.
0: Ja, das klingt wütend.
1: Denn die befällt Wolverine von Zeit zu Zeit und dann wird richtig gefetzt. Das Spiel ist deshalb zu Recht erst ab 18. Es ist wirklich sehr, sehr blutig.
0: Okay, aber nur blutig oder hat es auch ein bisschen Tiefe?
1: Die Story hat auch romantische Parts.
2: Hier bitte.
3: Komisch. Mir ist gerade eingefallen, ich trinke gar keinen Kaffee. Aber ich hätte nichts gegen was Stärkeres.
2: Warum bist du wirklich hier?
3: Die meisten kann ich mühelos lesen. Aber bei dir?
1: Ja, ne, genau. Okay, es wird nämlich romantisch, wenn es um die Love Story von Logan, also Wolverine, und Jean Grey geht. Und auch Jean Grey ist halt Teil des Spiels.
0: Also Story, würdest du sagen, ist gut?
1: Ich mag die Story, muss ich sagen, aber einen Oscar fürs beste Drehbuch, den gibt's definitiv nicht. Aber es hat halt auch so typische Wolverine-Momente. Vor allem ist es halt eine Story, bei der ich wissen wollte, wie geht das ganze Ding aus? Wo endet das Ganze? Und wo führt das Ganze auch mit Wolverine und Jean hin? Also es ist schon gut.
0: Also ein PlayStation-Game, das richtig geil aussieht und sich gut spielen lässt. Marvel's Wolverine gibt's exklusiv für die PS5.

0: So, ihr müsst mal wirklich darauf achten, das nächste Mal, wenn ihr in einem Comedy-Club seid, schaut mal in der letzten Reihe. Was könnte sein, dass da im Publikum Basti aus der 1Live-Comedy-Redaktion sitzt und gerade neue Talente scoutet für die 1Live-Generation Gag. Eins meiner Favorite-Talente ist gerade Josefa Walter. Die war letztens bei uns auf der Bühne, hat uns erzählt von ihrem neuen Typ.
1: Das erste Mal denke, hey, vielleicht können wir heiraten oder so, voll cute. Ich finde halt das Ding, wenn man heiratet, ist ein bisschen, dass man dann verheiratet ist. Also es ist ein ziemliches Commitment. Was mache ich, wenn er irgendwie weird wird? So, was mache ich, wenn er irgendwann morgens aufsteht und sich denkt, ich kaufe mir ein Liegefahrrad? Leider ist es so, ich habe noch nicht so viele Aufzeichnungen gemacht. Und dadurch, dass ich hier aus dem Sektor komme und so, war ich jetzt vor 1Live wirklich sehr, sehr aufgeregt, weil mir das sehr, sehr wichtig ist. Und kurz bevor ich auf die Bühne gegangen bin, habe ich mir so gedacht, oh Gott, hoffentlich klappt das alles irgendwie, vergesse ich nichts. Aber ihr seid so ein geiles Publikum und ich habe jetzt wirklich gemerkt, für euch reicht's eigentlich. Und das ist wirklich, wirklich toll. Vielen Dank an euch, vielen Dank an 1Live.

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1: 10 Uhr ist es. Wir sind Timo Rudolph
2: und Sebastian Richel. Im Münsterland kann man ab heute eine Woche lang kostenlos Bus und Bahn fahren. Die Verkehrsbetriebe machen bei der Europäischen Mobilitätswoche mit. Die startet heute und geht eine Woche lang.
3: Die Leute im Münsterland sollen mit den kostenlosen Tickets ausprobieren können, ob der ÖPNV eine Alternative sein kann, zum Beispiel für den Weg zur Arbeit. Das Ticket gibt es über eine App und es gilt auch für Regio- und Nachtbusse.
2: Auch viele andere Städte in NRW machen bei der Europäischen Mobilitätswoche mit ganz unterschiedlichen Aktionen. In Jülich gibt es zum Beispiel einen autofreien Sonntag. In Essen kann man über eine App tracken, wenn man das Auto stehen lässt und stattdessen zum Beispiel mit dem Fahrrad fährt.
3: Die Europäische Mobilitätswoche gibt es seit über 20 Jahren und soll darauf aufmerksam machen, wie viele Möglichkeiten es gibt, unterwegs zu sein. Dieses Jahr wollen die Veranstalter speziell auch alte und junge Leute zusammenbringen.
2: Dann geht's um eine Ausbildung, die offenbar im Trend ist, in der Sanitär-, Heizungs- und Klimatechnik. In dem Job baut man zum Beispiel Wärmepumpen und Klimaanlagen ein.
3: Laut Statistik haben in den letzten 10 Jahren über 30% mehr Leute so eine Ausbildung angefangen. Und es wird in der Klimatechnik weiter viel Nachwuchs gebraucht, weil die meisten bald im Rentenalter sind.
2: In Paris ist jetzt klar, was für eine Entschädigung Kim Kardashian bekommt wegen eines Raubüberfalls vor 10 Jahren. Sie bekommt 1 Euro. So viel soll sie laut einem Anwalt auch verlangt haben.
3: Räuber hatten sich als Polizisten verkleidet und Kardashian gefesselt und beklaut. 8 Personen wurden verurteilt. Sie werden auch Opa-Gangster genannt, weil viele Ü60 sind.
2: Und in Bonn ist gestern Abend Pützchens Markt zu Ende gegangen mit einem Abschlussfeuerwerk. Die große Kirmes lief 5 Tage. Die Marktleiterin ist zufrieden. Die gesperrte Autobahnbrücke in Bonn war wohl kein Problem.
4: Die Nordbrücke hat uns da keine Schwierigkeiten bereitet. Also wir hatten die Tage, wo das Wetter es zugelassen hat, einen vollen Platz. Und es war einfach eine wunderbare Stimmung.
3: Insgesamt gab es dieses Jahr 500 Buden und Fahrgeschäfte auf Pützchens Markt. Mehrere auch zum ersten Mal.
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2: Bis zum Mittag ziehen die Schauer ab. Danach gibt's eine Mischung aus Sonne und Wolken. Abends dann wieder neue Schauer. Dazu in Monschau 17 Grad, in Herford und Hattingen 19 und in Wuppertal und Soest bis 20 Grad.

0: Seid mal ehrlich, Digi-People. Feiert ihr so Campingurlaube? Ey, das wäre wirklich das Letzte, was ich machen würde. Ich wäre da sowas von raus. Mit diesem Campingplatz so mit 100 Leuten teilen, nicht mal ein richtiges Bad und so. Alter, nee, Mann, nee. Ich bin da richtig Diva. Sorry. Eine Sache, eine einzige Sache daran ist vielleicht ein bisschen schade. Ich werde deswegen wahrscheinlich leider nie auf so geile Leute treffen, wie auf diese Camperin aus dem YouTube-Format ARD Reisen.
1: Na? Moin.
2: Grüß dich. Moin.
1: Der Friso.
2: Tina.
1: Wir drehen hier einen Film, du, gerade. Übers Camping.
2: Ist nicht wahr.
1: Doch, ist wahr. So. Du siehst ein bisschen gestresst aus. Was ist los?
2: Nee, ich bin überhaupt nicht gestresst. Nee? Bin schon Knülle. Ich habe noch nicht gefrühstückt.
1: Oh, kenne ich.
2: Nee, Hefekur, ne? Also macht schön von innen und außen.

0: Na, da wurde aber eine richtig schöne Sightseeing-Tour durch Düsseldorf gemacht, nicht?
1: Ich bin's, Janina, ja, ich bin's wirklich. Und ihr hört 1Live Diggi. Und der britische Künstler H war zu Gast bei Deutschrapper Billa Joe in Düsseldorf. Die beiden haben einen gemeinsamen Track, R&B heißt der. Beziehungsweise, ich muss da ja korrekt sein, eigentlich ist das ein Song von H und Billa Joe hat da jetzt einen German Remix draus gemacht. Aber egal, die beiden Brés haben sich getroffen und es gibt Bilder und Videos von den beiden, wie die zusammen in Düsseldorf chillen. Mich würde sowas ja richtig stressen, ne? Wenn ich weiß, hey, jetzt kommt mich eine Freundin in Köln besuchen, die war vielleicht noch nie hier. Was zeigst du dann? Musst du vorher so eine Stadtführerausbildung machen, Alter? Das setzt mich voll unter Druck. Ich kann mir vorstellen, Billa Joe hat H einfach in so einen Hop-on-Hop-off-Bus geschickt. Und yalla! Nein, Spaß. Die beiden hatten bestimmt eine richtig gute Zeit, weil einen richtig guten Song haben die auch schon zusammen. Das sind H und Billa Joe mit R&B im German Remix. Jetzt für euch in 1Live Diggi.

0: Also versteht mich nicht falsch, ich kann auch nicht pinkeln auf einer öffentlichen Toilette, wenn ich mich beobachtet fühle. Aber genau darum geht's in diesem Buch, das wir euch heute vorstellen wollen. Es heißt Molka von der Autorin Monika Kim. Und es geht ums Beobachten auf der Toilette, aber eher so in Richtung ekelhaft, in Richtung Spanner. Gesa aus dem Digi-Team hat's gelesen. Du bist begeistert, aber wahrscheinlich nicht wegen diesen perversen Typen, die da auftauchen und heimlich filmen, oder?
1: Nee, vor denen habe ich mich eher geekelt, aber Daye, die fand ich mega. Sie ist eine der Opfer. Sie wird bei der Arbeit auf dem Klo gefilmt, aber auch noch von ihrem Freund heimlich beim Sex.
0: Ja.
1: Sie erlebt also krassen Vertrauensbruch und ist damit ja erstmal dann auch total überfordert.
0: Ja, das ist verständlich. Wer das nicht?
1: Genau, aber irgendwann entscheidet sie sich, ich will mich jetzt nicht mehr schämen für das, was mir passiert ist. Mhm. Ich will nicht mehr auf Hilfe hoffen, die eh nicht kommt. Und dann ist da plötzlich eben diese Wut, ganz, ganz viel Wut, die ich dann auch so gespürt habe.
0: Ja.
1: Und Daye, die will dann Rache.
0: Rache, okay. Was macht sie? Installiert sie auch eine Kamera, oder?
1: Nee, da kommt dann das große Gemetzel. Ihre Rache wird blutig und auch echt brutal. Aber im Grunde, fand ich diese Erniedrigung, die Daye vorher ertragen musste, viel verstörender. Und
0: okay.
1: Hab dann ihren Rachefeldzug auch so krass gefeiert. Also echt gutes Buch, auch wichtig, aber man muss doch schon ein bisschen was aushalten können.
0: Das Buch heißt Molka von der Autorin Monika Kim und ist jetzt im Handel. 1 Live Digi. Let's go.

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1: Um 11 Uhr mit Timo Rudolf und Sebastian Richel. Die Bundesregierung will heute Vormittag einen 10-Punkte-Plan beschließen für mehr Schutz vor Terrorismus. Justizministerin Hubig sagt, dass der Anschlag in Berlin der Anlass dafür ist.
2: Der brutale Anschlag auf dem Berliner CSD hat erneut gezeigt, islamistischer Terrorismus bleibt die Gefahr für unser Zusammenleben.
3: Der islamistisch motivierte Attentäter war beim CSD in eine Menschenmenge gefahren und hatte eine Frau getötet und über 30 Menschen verletzt. Der Polizei war der Mann schon länger als radikaler Islamist bekannt und wurde auch schon zu einer Jugendstrafe verurteilt.
1: Ein Punkt, der in Zukunft besser laufen soll. Auch Ermittler der Bundesländer sollen Handys von Verdächtigen abhören dürfen. Bisher darf das nur die Bundespolizei. Und Menschen wie der Attentäter von Berlin sollen außerdem schneller eine Fußfessel bekommen.
3: Eine wichtige Änderung soll es auch bei Messerangriffen geben. Sie sollen juristisch bald immer als Verbrechen eingestuft werden. Das bedeutet, Täter bekommen mindestens ein Jahr Gefängnis. Die Gesetze dafür müssten aber noch beschlossen werden.
1: Dann zu Balkonkraftwerken, die sollen helfen, die Energiewende voranzutreiben. Auch Mieter haben ein Recht darauf, offenbar stellen sich aber manche Vermieter quer.
3: Deswegen klagt die Deutsche Umwelthilfe jetzt konkret gegen die Wohnungsfirma Vonovia. Die Umweltorganisation findet, Vonovia stellt zu viele Regeln auf, wenn Mieter ein Balkonkraftwerk installieren wollen.
1: Bei einem 12 Jahre alten Fall aus dem Kreis Steinfurt hat die Polizei jetzt Hoffnung, dass er doch noch geklärt werden kann. Damals wurde ein Toter in einem ausgebrannten Auto am Dortmund-Ems-Kanal gefunden.
3: Jetzt erwarten die Ermittler neue Spuren. Sie glauben, dass Zeugen damals gelogen haben. Das ist jetzt verjährt. Deshalb könnten sie nochmal richtig aussagen, ohne bestraft zu werden.
1: Und im Münsterland kann man ab heute eine Woche lang kostenlos Bus und Bahn fahren. Die Verkehrsbetriebe machen bei der Europäischen Mobilitätswoche mit.
3: Sie finden, Öffis auszuprobieren lohnt sich gerade. Nicht nur, weil Sprit so teuer ist, sondern weil auch die Parkplatzsuche nervt. Die Gratistickets im Münsterland gibt's per App.
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1: Mal kann die Sonne scheinen, später werden die Wolken aber mehr und es kann auch regnen und gewittern, stellenweise auch heftig. Dazu in Schleiden 18 Grad, in Schwerte und Halle 19 und in Steinfurt und Siegen bis 20 Grad.
3: Morgen bleibt es erstmal trocken, zum Abend hin kommt aber neuer Regen, Temperaturen ähnlich wie heute und so wechselhaft wird auch der Freitag.

Yo, hier ist 1 Live DG. Ich muss mal eine Sache sagen über die Gitarrenmelodie in diesem Track. Seit der Song draußen ist, hat mich diese Gitarre irgendwie komplett verzaubert. Weil die so mystisch klingt, aber auch sehr doll mir einen Ohrwurm gegeben hat. Und ich habe jetzt gelernt, diese Gitarrenmelodie ist aus einem Sample-Pack im Internet namens Middle Eastern Road. Da sind ganz viele Gitarren-Samples drin. Und das könnt ihr, wenn ihr wollt, könnt ihr euch dieses Pack auch kaufen auf einer Musikplattform. Das heißt, wenn ihr wolltet, dann könntet ihr auch euren eigenen Song machen mit genau derselben Gitarre wie Pascha Nim. Macht mit dieser Information, was ihr wollt. Das ist Augenblick von Pascha jetzt hier in 1 Live DG.

0: Es passiert nicht oft, dass so richtige Blockbuster auf die PlayStation kommen, aber jetzt für euch zum Zocken das neue Marvel's Wolverine. Tobi aus dem Digi-Team hat's für uns gezockt. Ganz ehrlich, Tobi, neu ist die Story nicht wirklich, ne?
1: Nee, es ist im Grunde der Klassiker in diesem Universum. Auf der einen Seite stehen die Mutanten um Wolverine und auf der anderen Seite Menschen, die Mutanten hassen und vernichten wollen. Was aber recht neu ist, ist die Riesenwut.
0: Ja, das klingt wütend.
1: Denn die befällt Wolverine von Zeit zu Zeit und dann wird richtig gefetzt. Das Spiel ist deshalb zu Recht erst ab 18. Es ist wirklich sehr, sehr blutig.
0: Okay, aber nur blutig oder hat es auch ein bisschen Tiefe?
1: Die Story hat auch romantische Parts.
2: Hey, bitte.
3: Komisch. Mir ist gerade eingefallen, ich trinke gar keinen Kaffee. Aber ich hätte nichts gegen was Stärkeres.
2: Warum bist du wirklich hier?
3: 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Aber bei dir?
1: Ja, ne, genau. Okay, es wird nämlich romantisch, wenn es um die Love Story von Logan, also Wolverine, und Jean Grey geht. Und auch Jean Grey ist halt Teil des Spiels.
0: Also Story, würdest du sagen, ist gut?
1: Ich mag die Story, muss ich sagen, aber einen Oscar fürs beste Drehbuch, den gibt's definitiv nicht. Aber es hat halt auch so typische Wolverine-Momente. Vor allem ist es halt eine Story, bei der ich wissen wollte, wie geht das ganze Ding aus? Wo endet das Ganze? Und wo führt das Ganze auch mit Wolverine und Jean hin? Also es ist schon gut.
0: Also ein PlayStation-Game, das richtig geil aussieht und sich gut spielen lässt. Marvel's Wolverine gibt's exklusiv für die PS5.

0: Für mich ist ja rummachen eigentlich wie reden. Nur halt ohne reden. Und die Lippen sind näher aneinander. Lisa ist hier in 1 Live Digi. Und ich schwöre euch, das ist die Logik, mit der Gigi bei Ex on the Beach chillt. Ach du Scheiße. Also mehr noch. Eigentlich rennt er ja so mit dieser Einstellung durchs Leben. Und es wäre auch eigentlich funny. Ich würde es so gerne lustig finden, wenn es nicht traurig wäre und wenn es nicht so ernst meinen würde. Ähnliche Einstellung hat er ja auch zu anderen Dingen, die man unter der Bettdecke macht. Und er hält damit auch nicht hinterm Berg. Auch nicht bei Ex on the Beach bei RTL Plus.
1: Oralverkehr zählt für mich nicht als Sex. Das ist quasi wie Knutschen. Nur an anderen Stellen. Die hat mir einen geknabbert. So.
2: Geknabbert? Cooles Wort.
1: Eine süße Umschreibung.
2: Weil das ist so eine süße Beschreibung.
1: Ein abgeknabbert.
2: Passt.
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1: 12 Uhr, hier sind Timo Rudolph
2: und Benjamin Paris. Draußen grillen kann auch im September und Oktober noch ganz cool sein. In Duisburg geht das in den Parks jetzt aber nur noch mit Online-Reservierung. Grund ist Ärger auf den Grillplätzen.
1: Denn im Sommer sahen viele Parks schlimm aus. Die Leute haben Berge von Müll hinterlassen, Pappteller, Plastiktüten, Grills bis hin zu alten Möbeln. Außerdem wird wohl oft auch falsch gegrillt und es entsteht viel Rauch.
2: Das alles nervt die Anwohner. Die hatten sich bei der Stadt Duisburg deswegen per Unterschriftensammlung für ein Grillverbot eingesetzt. Rausgekommen ist jetzt die Reservierungspflicht.
1: Für die Grillzonen im Biegerpark, Lohheider See, Stadtpark Meiderich, Töppersee und Üttelsheimer See muss man sich anmelden. Ab nächstem Jahr kostet das 15 Euro. Wer nicht gebucht hat, muss rund 50 Euro Strafe zahlen.
2: Die Anwohner befürchten aber, dass die Stadt Duisburg gar nicht genug Personal hat, um die Grillplätze regelmäßig zu kontrollieren.
1: Die Bundesregierung will den Schutz vor Terror verbessern nach dem islamistischen Anschlag auf den CSD in Berlin im Juli. Ein Attentäter war in die Menge gefahren und hatte eine Frau getötet und 30 Menschen verletzt.
2: Ein Punkt, der in Zukunft besser laufen soll. Auch Ermittler der Bundesländer sollen Handys von Verdächtigen abhören dürfen. Bisher darf das nur die Bundespolizei.
1: Heiße Sommer wie diesen wird es ja öfter geben. EU-Kommissionspräsidentin von der Leyen will mit einem europäischen Plan für mehr Hitzeschutz sorgen, damit zum Beispiel Städte besser vorbereitet sind.
2: Von der Leyen sagt, dass die EU auch weiter ihre Klimaziele einhalten will. Laut Fachleuten ist Europa der Kontinent, der sich durch den Klimawandel am schnellsten erwärmt.
1: Ein Gerichtsstreit über Eierlikör ist zu Ende. Eine vegane Variante darf weiter Likör ohne Ei heißen. Und auch der bunte Hahn auf dem Logo darf bleiben.
2: Ein kleines Unternehmen aus Norddeutschland hatte das Getränk auf den Markt gebracht. Ein Verband von Spirituosenherstellern hatte dagegen geklagt. Mit der Begründung, dass der Eierlikör Kunden verwirrt werden könnten. Die Gefahr sah das Gericht aber nicht.
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1: Das ist heute Nachmittag wechselhaft. Sonne, Wolken, Schauer und manchmal auch Gewitter. Dazu in Meinerzhagen 18 Grad. Velbert und Xanten kommen auf 19. In Kerpen und Unna 20 Grad.
2: Morgen ist es erstmal trocken mit mehr oder weniger Wolken. Abends kommt dann aber Regen auf bei ähnlichen Temperaturen. Am Freitag ziemlich grau und manchmal nass.

0: Was geht ab, Leute? Lisa hier in Diggi. Es gibt einen neuen Kinofilm. Und zwar mit Jacob Elordi, der alleine mit einem Hund unterwegs ist. Als letzter Mensch auf der Erde. Und wenn das so gut ist wie der Film in meinem Kopf, dann habt ihr mich. Das Ende der Sterne gibt's jetzt im Kino. Und Diggi-Kollege Marcel sagt, der ist ganz schön melancholisch. Dazu passt auch die Musik von Hosier. Spielt ja in dem Film eine Rolle, ne? Was ist da los?
1: Ja, es gab da so eine doofe Pandemie. Es ist fast alles ausgelöscht. Ja. Hick, den Jacob Elordi spielt, der schlägt sich jetzt halt da so alleine durch. Nur plötzlich gibt es Funkkontakt.
2: Ich habe eine Stimme über Funk gehört.
0: Ui.
2: Mein Name ist Hick.
3: Er ist ein Fremder. Wir haben hier überlebt, weil wir Regeln haben, die man mit Fremden umgeht.
1: Einzelne Menschen sind dann wohl doch noch da und ab da geht es dann so um die Frage, wie geht es in dieser postapokalyptischen Welt eigentlich weiter? Wer oder was ist noch da? Wem gehört was? Welches Recht gilt eigentlich?
0: Okay, und so große Fragen werden dann auf melancholische Art und Weise geklärt?
1: Größtenteils. Also eigentlich schon so die ganze erste Hälfte hinten raus. Da wird es dann wie in der Buchvorlage unterbrochen von so ein paar Kämpfen, von so absurden Action-Szenen. Die fand ich total störend. Die braucht es aber trotzdem natürlich in der Dynamik dieser Welt und damit einfach nicht zu öde wird. Das ist eine sehr stille, ruhige, melancholische Art von The Last of Us. Ich liebe, liebe das. Die Bilder sind super. Es besteht die Gefahr, dass man das ein bisschen träge und öde findet. Aber irgendwas macht diese Vision mit mir und wer Jacob Elordi gerne sieht, der kann sich sowieso ein Ticket holen.
0: Ja, gut, dann freuen wir uns doch auf den Kinofilm Das Ende der Sterne.

0: Ey, irgendwie zieht mich das manchmal voll runter, wenn Leute, die ich mag, keine Hobbys haben. Nee, for real. Ich denke mir voll oft so, bitte such dir ein Hobby. Irgendwas, wofür du brennst. Das würde dir wirklich gut tun. Weil wie geil ist es, wenn du jemandem anmerkst, dass er oder sie voll in was aufgeht. Boah, ich finde das so inspirierend und ich finde, das macht auch diese Person einfach noch interessanter. Und ich liebe das, dass ihr uns immer mal wieder auch von euren Leidenschaften erzählt. So wie Digi-Hörerin Sarah aus Dortmund. Sie liebt es zu bouldern.
1: Irgendwann hatte ich das Gefühl, ich will einfach die ganze Zeit in der Halle

0: realisiert habe, dass es ja erst gestern war. Bouldern ist auf jeden Fall ein Sport, in dem Belohnung und Frustration und Scheitern irgendwie nah beieinander liegt. Ich stehe vor einer Route, ich gucke sie mir an. Ich weiß aber nicht, was genau muss ich machen. Manchmal muss man auch zur Seite oder man muss erst hoch und wieder runter oder man weiß gar nicht, wie halte ich jetzt den Start fest. Man kann also voll über sich hinauswachsen. Es ist halt wie ein Rätsel. Man diskutiert darüber, wie man es lösen könnte. Man kommt so in eine richtige Community rein und bei mir sind dadurch halt richtige Freundinnenschaften entstanden.
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Hey, hier ist Lennart in 1Live Digi. Sagt mal, wo sind die K-Pop-Ultras unter euch? Ich habe mal kurz eine Frage an euch. Hat Sängerin Jenny da mal eben einen neuen Sound geschaffen? Hier Sängerin Jenny, die wir kennen von Blackpink zum Beispiel, hat die einen neuen Sound geschaffen. Also ich find's geil. Ich habe nur so gesehen, Jenny, neuer Song, Less Than A Lover heißt der. Okay, ist bestimmt K-Pop, ab geht's. Und dann hörst du diesen Song und du denkst dir nur so, das klingt doch gar nicht so nach K-Pop, wie ich es jetzt erwartet habe. Aber es klingt irgendwie geil. Es klingt so loungig entspannt irgendwie. Wisst ihr, was ich meine? Ihr hört es ja gerade schon im Hintergrund, oder? Ich finde, das ist jetzt, also wenn man allein dieses Intro hört, würde ich jetzt gar nicht denken, so, das kommt jetzt so von Jenny. Wisst ihr, was ich meine? Aber es ist von Jenny und wir lieben es. Less Than A Lover jetzt hier in 1Live Digi.

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1: 13 Uhr ist es. Hier sind Timo Rudolf
2: und Benjamin Paris. Social Media ist für viele ja super wichtig und Teil des Alltags. Für Schüler könnte sich das ändern, denn für Jüngere in der EU sollen TikTok, Snap und Insta verboten werden.
1: Die EU-Kommission hat angekündigt, dass Social Media unter 13 tabu sein soll. Zwischen 13 und 15 gibt es nur eingeschränkte Konten, mit denen man nur eine Stunde online sein darf.
2: Für 13 bis 18-Jährige soll außerdem das Design geändert werden, damit die Apps nicht so süchtig machen und Minderjährige auch vor Grooming geschützt sind.
1: Als Beispiel nennt die EU Australien, da ist Social Media schon für unter 16-Jährige verboten. In der Realität sieht es aber so aus, dass viele die Sperren umgehen.
2: Und das ist auch das Argument von Experten. Sie sagen, dass die Apps prinzipiell so gestaltet werden sollten, dass sie weniger abhängig machen und sicherer sind. Durch eine Altersgrenze wären die Risiken von Social Media nicht weg.
1: In Duisburg ist ein Test gestartet für mehr Ordnung beim Grillen in Parks. Die Grillplätze müssen jetzt online gebucht werden. Das neue System klappt aber offenbar nicht so richtig.
2: So wie es aussieht, kommen viele einfach so und grillen. Gleichzeitig waren zeitweise alle Plätze reserviert, aber niemand war da. Die kostenlose Testphase in Duisburg läuft noch bis Ende des Jahres.
1: Malaria ist eine Fieberkrankheit, die eigentlich in den Tropen vorkommt. Das haben jetzt zwei Leute in Frankfurt aber bekommen, offenbar weil sie in der Nähe vom Flughafen wohnen.
2: Wahrscheinlich haben Mücken sie gestochen, die im Flugzeug eingeschleppt wurden und den Malaria-Erreger in sich trugen. Vor ein paar Wochen waren sogar zwei Flughafenmitarbeiter in Frankfurt an der Krankheit gestorben.
1: Und dann geht es um eine Ausbildung, die offenbar im Trend ist, in der Sanitär-, Heizungs- und Klimatechnik. In dem Job baut man zum Beispiel Wärmepumpen und Klimaanlagen ein.
2: Laut Statistik haben in den letzten 10 Jahren über 30% mehr Leute so eine Ausbildung angefangen. Und es wird in der Klimatechnik weiter viel Nachwuchs gebraucht, weil die meisten bald in Rente gehen.
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1: Mal kann die Sonne scheinen, später werden aber die Wolken mehr und es kann auch regnen und gewittern, stellenweise auch heftig. Dazu in Olpe höchstens 18 Grad, Aachen und Dorsten kommen heute auf 19, in Hagen und Bielefeld bis 20 Grad.
2: Morgen ist es erstmal trocken, zum Abend hin kommt dann aber neuer Regen, die Temperaturen sind ähnlich wie heute und so wechselhaft wird dann auch der Freitag.

0: Leute, checkt ihr, ob das hier jetzt ein Kompliment sein soll oder so?
1: Klein, extrem muskulös und sehr spontan.
0: Okay, ich glaube ja. Ich habe aber auch erst ein bisschen gestruggelt. Denn Digi-Hörerin Lena, die sollte Comedian Felix Lobrecht in 3 Wörtern beschreiben. Und passt irgendwie, oder? Also klein, muskulös, spontan, ich checke. Lena war im 1Live-Haus hier, als Felix Lobrecht auch hier war. Und da hat er wieder eure wildesten Probleme gelöst, Alter. In seiner Sendung 99 Problems. Und diese Sendung findet ihr auf 1Live.de oder in der 1Live-App. Und da hat er auch versucht, das Problem von Nina zu lösen.
2: Du kennst doch bestimmt so Leute, mit denen geht man wohin und dann sind die weg.
3: Also man geht gemeinsam irgendwo hin, man kommt an und
2: weg.
3: Die Person ist weg und du stehst da wie Max in der Sonne.
2: Das bin ich.
3: Ach, du bist die Wegperson.
2: Mhm.
3: Ah, interessant, so jemand mal live zu sehen. Weil jetzt kann ich diese Fragen mal stellen. Was geht dann in deinem Kopf vor, dass du dann direkt weiter willst?
2: Das passiert ja nicht vorsätzlich, sondern ich gehe dann, keine Ahnung, auf Toilette. Mhm. Und dann auf dem Weg dahin, dann treffe ich irgendjemanden.
3: Mhm.
2: Und dann irgendwie schaffe ich es dann vielleicht sogar mal, mich zu lösen. Dann gehe ich weiter. Ich bin dadurch in total viele Situationen schon gekommen, wo ich sage, ja geil,
3: hätte ich anders nie erlebt. Hättest du nie erlebt anders, ja, verstehe ich. Ist halt manchmal blöd für deine Freunde, weil vielleicht sind da auch mal Freunde bei dir, hast du lange nicht gesehen. Oder die kommen vielleicht extra vorbei und freuen sich mal, was mit dir zu machen. Dann geht er los und die chillt gerade mit dem Klomann. Das hört mir jetzt auf. In Gruppen ab 4, inklusive dir, darfst du es machen. In Gruppen ab 3 mit Rücksprache. Gruppen ab 2 gar nicht. Wollen wir das so machen?
2: So machen wir es. Ich gebe mein Bestes.
3: Ja, ich werde danach recherchieren.

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0: Okay, wer von euch gibt Lilly aus Mannheim recht?
1: Ich finde Herbst ist richtig cool. Herbst ist meine Lieblingsjahreszeit, würde ich sagen.
0: Oh yes. Die Cozy Season is back. Sorry, dass ich jetzt so klischee-mäßig Gilmore Girls spiele, aber ich komme nicht anders. Weil ich bin auch ziemlich hyped, muss ich schon zugeben. Also Herbst ist auch auf jeden Fall mein Favorite. Ich glaube, es sind auch gerade einfach alle so hyped auf den Herbst, weil das Sommer so unerträglich war. Es war so heiß, deswegen denken gerade viele, boah, Gott sei Dank wird es jetzt ein bisschen gemütlicher und ein bisschen kälter. Vicky aus dem Digi-Team, du hast mit ein paar Leuten gesprochen und gerade freuen sich gefühlt alle so auf Wolldecken und Herbstblätter, ne?
2: Die meisten, mit denen ich gesprochen habe draußen, sie können es einfach kaum abwarten. Mhm. Lilly findet, im Sommer hat man immer FOMO, ne? Man fühlt sich so ein bisschen gezwungen rauszugehen, was zu machen.
0: Ja, stimmt.
2: Und im Herbst kommt man aber so richtig runter.
1: Ich mag es einfach, wenn man nicht so viel Stress hat. Ich finde, im Herbst ist so die einzige Jahreszeit, wo es akzeptabel ist. Und Winter natürlich auch, sich mal so zu Hause einfach einzukuscheln und irgendeine Serie zu schauen.
0: Ja, also es ist okay, einfach zu vergammeln, check ich voll. Aber viele strugglen damit auch, ne? Wenn es so düster und früh dunkel wird, das kann er auch ein bisschen runterziehen, ne?
2: Ja, aber man kann was dagegen tun. Ayana hat da einen Tipp.
1: Man muss das so ein bisschen romantisieren, so. Also man muss so versuchen, das zu enjoyen. Also ich gucke jetzt zum Beispiel wieder ganz viele Herbstserien, so Herbstfilme.
0: Ja, und wenn ihr euch dann in so einer Wolldecke einkuschelt, fühlt ihr euch auch wie so eine cozy Mama aus einem amerikanischen Film. Was kann ich sonst noch tun, damit es ein bisschen cozier wird diesen Herbst?
2: Lilly sagt, das geht vor allem am besten mit
1: Pumpkin Spice Latte natürlich. Also ja, Chai Latte, Kürbissuppe.
0: Ja, ja, ja.
2: Kann man ja auch so mit Freunden kochen, ne? Weil Psychologen sagen, wenn man Struggle hat mit dem Herbst, dann am besten soziale Kontakte nicht vergessen zu pflegen.
0: Also höchste Zeit für einen kleinen Harry Potter Marathon mit Freunden zu Hause. Macht's euch cozy, es ist Herbst.

Okay, weiter geht's in 1 Live Daily. Mit Paschanem und Augenblick, seinem aktuellen Track. Ich glaube, Paschanem hat so richtig seinen Sound gefunden mittlerweile. Entwickelt sich in eine richtig geile Richtung, die ich feier. Das ist aus seinem fantastischen Album Lounge Musik. Super moody und melancholisch. Und es klingt auf eine komische Art und Weise mysteriös. Dieses Gitarrenlick. Zudem könntet ihr gut, glaube ich, so eine Schlange hypnotisieren oder eine Schlange zum Tanzen bringen oder so. Das ist Augenblick von Pascha jetzt in 1 Live.de.

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1: 14 Uhr, hier sind Timo Rudolph
2: und Benjamin Paris. Als erstes geht es um einen veganen Eierlikör, also um einen Likör ohne Ei. Das klingt erstmal unspektakulär, hat aber einen riesigen Streit ausgelöst, der jetzt von einem Gericht entschieden wurde.
1: Konkret hatte sich der Spirituosenverband an dem Getränk gestört und gesagt, Verbraucher könnten das mit echtem Eierlikör verwechseln. Deswegen hatte der Verband gegen das Getränk geklagt und auch gegen die Verpackung.
2: Auf der Flasche ist ein bunter Hahn abgebildet, Hähne legen aber bekanntlich keine Eier. Und auch sonst ist die Verwechslungsgefahr nicht so groß, hat jetzt ein Gericht in Schleswig-Holstein entschieden. Damit darf der Likör auch weiter so heißen.
1: Und der ganze Fall ist inzwischen auch schon symbolisch für den Streit um vegane Produkte. Deswegen stehen zwei Flaschen schon im Haus der Geschichte in Bonn.
2: Zuletzt wollte das EU-Parlament, dass vegane Schnitzel nicht mehr so heißen dürfen oder Hafermilch. Das ist aber auch abgelehnt worden.
1: Die EU-Kommission will Altersbeschränkungen für Social Media einführen und hat jetzt einen Gesetzentwurf fertig. So ähnlich wie in Australien sollen unter 15-Jährige Grenzen bekommen.
2: Zum Beispiel auf TikTok und Instagram sollen sie nur noch mit beschränkten Profilen unterwegs sein dürfen und nur noch eine Stunde am Tag. Für U13 soll Social Media komplett verboten werden.
1: Und dann ein positiver Trend in Sachen Gesundheit. In Deutschland sterben immer weniger Menschen an einem Herzinfarkt.
2: Vorletztes Jahr wurden rund 200.000 Tote registriert. Im Jahr davor waren es noch 6.000 mehr. Laut dem neuen Herzbericht liegt der Rückgang vor allem daran, dass Infarkte schneller bemerkt werden, es neue Medizin gibt und die Rettung besser läuft.
1: War der Sommerurlaub erholsam? Das fühlt sich bei der Arbeit manchmal nicht so an. In einer Umfrage haben aber die allermeisten gesagt, dass sie sich im Urlaub gut oder sehr gut erholt haben.
2: Laut Krankenkasse DAK sind das 86%. Die, die sich nicht so erholt fühlen, konnten nicht richtig abschalten. Manche davon sagen auch, das Wetter im Urlaub war schuld.
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1: Ja, das Wetter hier bei uns ist am Nachmittag wechselhaft. Sonne, Wolken, Schauer und manchmal auch Gewitter. Dazu in Schleiden 17 Grad, in Viersen und Solingen 19, in Aalen und Bonn höchstens 20 Grad.
2: Morgen ist es erstmal trocken mit mehr oder weniger Wolken. Abends kommt dann aber Regen auf bei ähnlichen Temperaturen und am Freitag ziemlich grau und manchmal nass.

0: Und da seid ihr. Irgendwo im Nirgendwo. Gerade wach geworden. Und das Einzige, was ihr habt, ist eine Axt und ein bisschen Holz. Okay? Ist vielleicht ein bisschen schwierig, sich das vorzustellen. Aber es gibt dazu ein Game. Und es ist nicht Minecraft, das sage ich euch. Das Spiel heißt Valheim, kam schon vor 5 Jahren raus, war übel erfolgreich, aber es war einfach noch nicht fertig. Jetzt, 5 Jahre später, ist es endlich fertig und die Vollversion ist draußen. Und Joanna aus dem Digi-Team hat schon gespielt. Joanna, warum feiern alle diese Axt? Was kann die?
1: Naja, vor allem Bäume fällen, wer hätte es gedacht? Valheim ist nämlich ein Survival-Spiel, also heißt überleben, ein Zuhause bauen, Waffen herstellen, Nahrung suchen. Also ja, hier wird das Rad jetzt nicht neu erfunden, aber vor allem das Setting hat viele abgeholt. Die nordische Mythologie ist es nämlich. Also wir sind ein gefallener Wikinger, der versucht, Odins Gunst wiederzubekommen. Und dafür müssen wir in Valheim verschiedene böse Kreaturen töten. Und das alles geht alleine, bockt aber vor allem mit bis zu 9 Freunden im Multiplayer.
0: Oh, okay. Ich frage mich trotzdem die ganze Zeit, ist die Vollversion jetzt so viel anders als die unfertige Version? Also ist irgendwas neu? Oder ist es einfach nur fertig?
1: Nö, also da ist schon einiges neu. Die Vollversion bringt jetzt vor allem so ein großes neues Areal ins Game, Deep North. Also da gibt's Eis, Schnee, wer hätte es gedacht, neue Gegner wie so richtig fiese Trolle, Waffen und noch mehr Möglichkeiten, die eigene Wikingerbasis aufzupeppen. Weil vor allem dieses Bauen, das ist in der Valheim-Community so ein riesiges Ding. Also die bauen da zum Teil ganze Dörfer oder Häfen hin. Es ist crazy.
0: Wow.
1: Und allgemein gibt's natürlich, klar, auch technische Verbesserungen und ein dicker Pluspunkt, finde ich. Das Spiel kommt jetzt zum ersten Mal auch für die PlayStation 5 und die Switch raus.
0: Okay, das Survival-Game Valheim ist jetzt nach 5 Jahren endlich fertig. Wupp, wupp.
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0: Leute, die Versuchung ist einfach zu groß. Aber wer von euch macht das auch? Ihr hört einen richtig guten Witz in einem Stand-Up-Comedy-Set und dann versucht ihr den irgendwann später im Privatleben selbst nachzuerzählen. Und ihr killt den Witz einfach komplett und es funktioniert so gar nicht. Ich lerne immer wieder, wir müssen es die Profis machen lassen. Zum Beispiel Sandra Sprunken aus unserer 1Live-Generation Gag.
1: Meine Wurzeln liegen in Essen. Alten Essen. Ja, und wer jetzt nicht weiß, wie muss ich mir das vorstellen, in Essen, alten Essen, wie sieht es denn da aus? Es sieht aus nach sehr altem Essen. Ich weiß noch, als ich damals mit meinen Eltern, ich war relativ klein, durfte ich Gladiator gucken. Ich habe das nur so angeguckt und ich war so, boah Mama, was haben die denn so moderne, schöne Häuser da? Wenn ihr The Purge kennt, das ist ein Film, da gibt es 24 Stunden Rechtsfreiheit. Also jede Straftat, die du begehst an diesem Tag, wird von der Polizei nicht verfolgt. Egal, ob es Mord ist, egal, was du tust, Einbruch, alles ist vollkommen egal. Keiner guckt nach. Und ich war so, warum heißt das The Purge? Bei uns in Altenessen heißt das Montag.

0: Das ist 1Live.de. Endlich fühle ich mich lebendig. Ich nahm alles viel zu lang für selbstverständlich. Fetter Beat und süße Story, muss ich mal eben erzählen, zu diesem Song. Chainsmokers und Mako sind das. Und die haben in den letzten 4 Jahren so ein bisschen eine Internetfreundschaft geführt. Ziemlich cute. Die haben 4 Jahre lang hin und her geschrieben. Und jetzt, 4 Jahre später, kommt die erste Kollaboration dieser beiden Künstler. Amerika und Deutschland vereint in einem Song. Und damit tun die beiden gerade, glaube ich, eine ganze Menge für den Weltfrieden. Das ist in- und auswendig jetzt in 1Live.de.
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1: Um 15 Uhr mit Timo Rudolph
2: und Benjamin Paris. Der Sommer ist quasi vorbei und viele sind aus dem Urlaub zurück. Eine Krankenkasse hat mal nachgefragt, wie erholt sich die Leute durch den Urlaub fühlen.
1: Und die allermeisten sagen, sie sind gut erholt. Dazu geführt haben vor allem Natur und Sonne. Viele finden auch wichtig, wegzufahren, um richtig abzuschalten. Nur 13% sagen, der Urlaub im Sommer hat keine Erholung gebracht.
2: Grund dafür war dann oft, dass sie nicht richtig von der Arbeit abschalten konnten. Manche waren auch einfach mit dem Wetter nicht zufrieden und wieder andere hatten Stress in der Familie.
1: Um die Erholung aus dem Sommerurlaub länger zu erhalten, gibt's ein paar Tipps. Man sollte nicht direkt nach dem Heimkommen wieder arbeiten, besser mittwochs erst wieder starten und eine kurze Woche haben.
2: Auch Mitbringsel und Fotos können das Urlaubsgefühl verlängern und Vorfreude ist gut auf den nächsten Urlaub.
1: Ja, und wie sieht das bei euch aus? Seid ihr nach dem Sommerurlaub erholt oder fühlt ihr euch direkt wieder gestresst? Schickt uns eine Sprachnachricht über die 1Live-App.
2: Die Bundesregierung will den Schutz vor Terror verbessern nach dem islamistischen Anschlag auf den CSD in Berlin im Juli. Ein Attentäter war in die Menge gefahren und hatte eine Frau getötet und 30 Menschen verletzt.
1: Ein Punkt, der in Zukunft besser laufen soll, auch Ermittler der Bundesländer sollen Telefonanbietern anweisen dürfen, dass sie Daten von Verdächtigen speichern.
2: In der Formel 1 steht der Rennkalender für das nächste Jahr und es gibt ein paar Sachen, die da auffallen.
1: Es gibt 10 Sprintrennen, so viele wie nie, unter anderem in Monaco. In Deutschland gibt es kein Rennen, dafür aber zum Beispiel wieder in Istanbul. Und auch nach Bahrain und Saudi-Arabien will die Formel 1 kommen. Die Rennen waren dieses Jahr wegen des Kriegs abgesagt worden.
2: Ein Gerichtsstreit über Eierlikör ist zu Ende. Eine vegane Variante darf weiter Likör ohne Ei heißen. Und auch der bunte Hahn auf dem Logo darf bleiben.
1: Ein kleineres Unternehmen aus Norddeutschland hatte das Getränk auf den Markt gebracht. Ein Verband von Spirituosenherstellern hatte geklagt. Mit der Begründung, dass Eierlikörkunden verwirrt werden können.
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2: Mal scheint die Sonne, mal kann es aber auch regnen heute und es kann auch kurze Gewitter geben. Dazu gibt es in Nürnberg 18 Grad, in Menden und Schwerte 19 und in Gelsenkirchen und Paderborn 20 Grad.
1: Morgen ist es bis zum Abend meistens trocken, dann zieht neuer Regen aus den Niederlanden auf, 17 bis 20 Grad und der Freitag wird ähnlich.

0: Manchmal wünsche ich mir wirklich, ich wäre niemals kontextlos in dieses Gespräch reingeslidet. Boah, man kann so schnell so viel falsch verstehen, oder? Wenn man den Kontext nicht checkt, es ist so unangenehm. Ah, ich habe ein Beispiel für euch. Zieht euch dieses Gespräch aus der WDR-Sendung ausgerechnet mal rein. Aber ich bin nett und gebe euch einen Hint vorab schon, weil eigentlich geht es in diesem Gespräch da um Bier. Seid froh, dass ihr das wisst, glaubt mir.
1: Hi.
2: Daniel, tja.
1: Komm ich zur richtigen Zeit hier? War kann direkt mit anpacken. Was machst du gerade?
2: Ich bin gerade am Schroten.
1: Ja.
2: Kannst du mal reingreifen?
1: Mhm. Ah ja, oh doch, das ist deutlich. Ja.
2: Dann hast du so ein bisschen mehr so eine leichte Süße. Und wenn du hier mal am Sack riechst, dann ist das ganz intensiv.
1: Oh ja.
2: Ja. So richtig die Zart-Bitter-Schokolade.
1: Aber der ist deutlich intensiver.

0: Digi People, was geht? Ich bin's, Janina, und ich kenne die meisten von euch ja nicht persönlich, aber vielleicht macht ihr auf Social Media über irgendetwas Content, was ihr voll geil findet. Also keine Ahnung, Games, Kosmetika, Sport, whatever. Und wer weiß, vielleicht geht's ja irgendwann noch einen großen Schritt weiter und dann macht ihr nicht mehr nur Content darüber, sondern, keine Ahnung, vermarktet das richtig oder so. Macht jetzt eine der erfolgreichsten Bookfluencerinnen Deutschlands auch. Natalie Reeds heißt die. Und die hat jetzt ihr erstes eigenes Buch veröffentlicht. Moonwings heißt das. Und das ist der Start einer Romantasy-Reihe. Digi-Reporterin Simone hat's schon durch. Worum geht's denn da, Simone?
1: Also Hauptfigur ist Nova Moonwing. Sie gehört zu einer der vier mächtigsten Herrscherfamilien und muss jetzt an eine Elite-Akademie, um da ihre magischen Fähigkeiten unter Beweis zu stellen.
0: Okay. Welche magischen Kräfte hat sie?
1: Nova selbst zum Beispiel ist eine Fairy und eins ihrer Elemente ist das Feuer. Das hat sie allerdings leider nicht so richtig gut unter Kontrolle, was ihr ziemlich Angst macht und sie auch wahnsinnig unter Druck setzt. Denn nach 4 Wochen, da gibt es an dieser Akademie Prüfungen, die dann entscheiden, ob man da bleiben darf oder nicht.
0: Okay, also ich merke, Prüfungsstress gibt es auch an magischen Schulen, ne?
1: Ja, aber da ist sogar noch mehr los. Nova trifft nämlich nach 3 Jahren Funkstille auf ihren ehemals besten Freund Kalen und auf ihren Ex-Freund Xander oder Xander, der sie auch die letzten 2 Jahre geghostet hat.
0: Ah, unangenehm. Und entwickelt sich da nochmal was oder wie?
1: Ich spoiler nicht, aber könnte sein, vielleicht anders als man denkt, ist auf jeden Fall eine Slow-Burn-Romanze. Also gibt hier keinen Spice und dauert schon lange, so bis der erste Kuss fällt. Dafür verliebt man sich aber als Leser sofort in die tollen neue Freunde, die Nova da an der Schule findet und ihre Glints. Das sind so magische Tierwesen, im Prinzip so magische Begleiter, die Spiegel deiner Seele sind.
0: Oh, okay, das klingt übel cute. Also sagst du, es ist ein guter Start für die Reihe?
1: Insgesamt finde ich ein schönes Worldbuilding und wie gesagt, einfach krasser Plot-Twist bzw. Cliffhanger am Ende. Ich bin echt gespannt, wie es weitergeht.
0: Moonwings von Natalie Bröske alias Natalie Reeds gibt's ab jetzt.

Ariana Grande mit Pette als nächstes hier in 1LF Digi. Und manche Wörter, die man von Englisch auf Deutsch übersetzt, die sind gut gewordet. Petal gehört nicht dazu, ehrlich gesagt. Petal heißt einfach Blütenblatt. Petal. Das klingt so kurz und böse und spitz. Das passt nicht. Das passt vielleicht zum Song von Ariana, weil ne, sie sich ja in diesem Song komplett über das Musikbusiness und ihre Erfahrung mit dem Musikbusiness abfuckt und dieses wegroastet. Aber Petal ist ja wohl nicht Englisch für Blütenblatt. Petal klingt wie so wie irgendwas, was man benutzt. Gabel zum Beispiel. I'm using the petal to eat. Oder Fahrrad. I came to work with my petal. So. Petal einfach Blütenblatt. Naja, jetzt vergessen wir auf jeden Fall nicht so schnell, wie der Song heißt und was Petal heißt. Hier hören wir jetzt Ariana Grande mit ihrem Song in 1LF Digi.

0: Es ist 16 Uhr, wir sind Johanna Schmidt
1: und Benjamin Paris. Social Media ist ja für viele super wichtig und Teil des Alltags. Für Schüler könnte sich das ändern, denn für Jüngere in der EU sollen TikTok, Snap und Insta verboten werden.
0: Die EU-Kommission hat angekündigt, dass Social Media unter 13 tabu sein soll. Zwischen 13 und 15 gibt's nur eingeschränkte Konten, mit denen man nur eine Stunde online sein darf.
1: Für 13- bis 18-Jährige soll außerdem das Design geändert werden, damit die Apps nicht so süchtig machen und Minderjährige auch vor Grooming geschützt sind.
0: Als Beispiel nennt die EU Australien. Da ist Social Media schon für unter 16-Jährige verboten. In der Realität sieht es aber so aus, dass viele die Sperren umgehen.
1: Und das ist auch das Argument von Experten. Sie sagen, dass die Apps prinzipiell so gestaltet werden sollten, dass sie weniger abhängig machen und sicherer sind. Durch eine Altersgrenze wären die Risiken von Social Media nicht weg.
0: NRW-Unternehmen hinken hinterher, und zwar bei der Geschlechtergleichheit in Führungspositionen. Laut dem Statistischen Landesamt waren letztes Jahr unter 30% der Chefposten mit Frauen besetzt. Damit landet NRW unter dem bundesweiten Schnitt. Hamburg und Berlin liegen vorne.
1: War der Sommerurlaub erholsam? Fühlt sich bei der Arbeit manchmal nicht so an. In einer Umfrage haben aber die allermeisten gesagt, dass sie sich im Urlaub gut oder sehr gut erholt haben.
0: Laut Krankenkasse DAK sind das 86%. Die, die sich nicht erholt fühlen, konnten nicht richtig abschalten. Manche davon sagen, auch das Wetter im Urlaub war schuld.
1: Im Zoo in Dortmund hat es ein Unglück gegeben. Im Streichelzoo ist ein Baugerüst umgestürzt. Zwei Bauarbeiter sind runtergefallen und haben sich schwer verletzt. Einer von ihnen schwebt in Lebensgefahr.
0: Tennisprofi Alexander Zverev kommt nach NRW, kurz nach seinem Sieg in einem der wichtigsten Turniere der Welt. In Halle in Ostwestfalen spielt er dieses Wochenende für Deutschland.
1: Zverev hatte am Wochenende die US Open gewonnen, als zweiter Deutscher überhaupt.
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1: Es ziehen Schauer über NRW. Teilweise sind auch kräftigere Gewitter dabei. Sonst wechseln sich Sonne und Wolken ab bei noch 10 bis 17 Grad.
0: Morgen erst trocken und locker bewölkt. Später ziehen mehr Wolken rein und abends wird's wieder nass. Dazu morgen in Monschau und Attendorn 17 Grad, in Herford und Münster 18 und in Bochum gibt's 19 Grad und am Freitag viele Wolken. Zwischendurch ein bisschen Regen, nur ab und zu Sonne.
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3: Also wir machen das ganz low-key, Leute. Ein Kollege von mir hat nämlich neulich gesagt, ich check nicht, warum Radiomoderatoren immer posten, wenn sie im Radio zu hören sind, weil ein Dachdecker sagt ja auch nicht, ey Leute, ich decke heute in der Mozartstraße ein Dach, kommt bitte, schaut mir alle zu. Ich habe nichts gepostet heute und das ist meine erste Sendung ever hier in 1 Live Digi. Das heißt, die einzigen, die Bescheid wissen, dass wir hier sind, das sind ihr, ich und mein Macke vielleicht noch.

0: Ey, mein Feed ist voll mit dieser Debatte zu Ed Sheeran und Macklemore. Macklemore war nämlich Voreck bei Ed Sheeran in den USA und hat sich da politisch geäußert.
1: I said free Palestine.
0: Free Palestine hat er gesagt. Danach ist Macklemore rausgeschmissen worden als Support Act für Ed Sheeran. Und Ed hat sich dazu geäußert. Brynja aus dem Digi-Team, was schreibt er denn?
2: Also, dass sich die Veranstaltungsorte bei ihm gemeldet haben nach dem Auftritt von Macklemore und ihm gedroht haben, alle Konzerte abzusagen. Und dass er eine ganze Woche damit verbracht hat, alle anzurufen, zu schlichten und, wie er sagt, Brücken zu schlagen.
0: Also es ist jetzt nicht so, dass Ed Sheeran Macklemore rausgekickt hat, sondern die Veranstalter. Aber wieso haten denn alle dann ihn?
2: Ja, es haben sich ganz, ganz viele gemeldet, unter anderem halt auch Stars, die mit Ed Sheeran jetzt noch auftreten sollten in anderen Städten. Und die sind jetzt alle ausgestiegen. Aus Solidarität zu Macklemore.
0: Krass. Muss Ed jetzt also ohne Vorband spielen?
2: Ja, also Phineas sollte zum Beispiel spielen, Musiker und Bruder von Billie Eilish. Der schreibt, Künstler sollten nicht zum Schweigen gebracht werden. Lucas Graham ist raus und schreibt, wir sollten über Politik sprechen dürfen. Und Aaron Rowe hat geschrieben, ich habe diese Entscheidung nicht leicht getroffen. Ed ist mein Freund und hat mein Leben verändert. Mhm. Ich kann ihm nicht genug dafür danken, aber ich würde jeden Respekt vor mir verlieren.
0: Also das heißt, sie geben nicht Ed Sheeran die Schuld dafür?
2: Nee, die sagen eher so, dass die Milliardäre und die Investoren, die hinter so einer Tour und hinter den Konzertarenen stecken, schuld sind.
0: Weil Macklemore wegen politischen Aussagen gekickt wurde, sind die anderen Support-Acts jetzt auch ausgestiegen. 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
0: Das ist ein neuer Track von Sido, ist er. Und Can't Tell You Why, aber irgendwie gibt mir das Ganze den Vibe von Ankommen. Irgendwie bei sich selbst und auch spirituell. Er sagt in der Linie, ich mach's mir bequem im Bus, direkt neben Jesus Christus, da herrscht Frieden. Und er spricht auch zweimal davon, einen Rosenkranz zu tragen. Das ist so eine Gebetskette. Und ich weiß zwar nicht, ob Sido großgläubig ist, aber ich kenne das Gefühl von sich hingeben, Reue empfinden, Vertrauen, dass es irgendwie auch mehrere Perspektiven geben darf. Also, dass man als Mensch zwar reinscheißen kann und trotzdem, wie er eben sagt, einer von den Guten sein kann. Das ist Sido für euch mit Issa, jetzt in 1Live Diggi.

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Motorboot auf dem Meer und irgendwie dachte ich mir die ganze Zeit, also sorry, aber so ein Boot durch den Ozean steuern, das kann nicht so schwer sein, das kriege ich auch hin. Und ich bin sehr froh, dass ich nicht die Einzige bin, die sich maßlos überschätzt, weil 100 andere Menschen denken heute nämlich auch, dass die Formel-1-Fahrer Max Verstappen beim Kartfahren abziehen können. Was labert die Alte, fragt ihr euch.

0: Silverstone in England gibt's heute einfach Mario Kart in Real Life. Max gegen 100. Oder wahrscheinlich Max. Max gegen 100 heißt das Rennen, bei dem Formel-1-Fahrer Max Verstappen gegen 100 Fahrer antritt, Mädels und Jungs. Und er selber sagt, er hat auf jeden Fall Bock.
1: Yeah, I'm looking forward to it. It's probably going to be quite hectic, you know, with trying to race 100 people. It will be very tough.
0: Ja. Erste Frage dazu, Nick aus dem Digi-Team. Warum das Ganze?
2: Hat ein bisschen Langeweile, nichts zu tun gerade. Er hat immer Bock auf so krasse Challenges. Und da ist es ja, er startet auf dem letzten Platz, also 101, und muss alle anderen überholen. Dafür hat er dann 30 Runden Zeit. Also das ganze Event soll ungefähr eine Stunde dauern. So viel Zeit hat er dann.
0: Aber warum genau Kart? Also warum genau Go-Kart?
2: Also er kommt aus dem Sport, der fährt viel Go-Kart, seit er 4 Jahre alt ist. Inzwischen ist er halt der vielleicht beste Rennfahrer der Welt, vierfacher Formel-1-Weltmeister. Und im Go-Kart kommt halt dazu, keiner hat einen Vorteil. Ne? Also alle Karts sind gleich. Also wenn du dann von Verstappen überholt wirst, kannst du nicht sagen, es hat nur am Auto gelegen.
0: Und wer sind diese kühnen 100 Menschen, die gegen ihn antreten?
2: Es ist super unterschiedlich. Also es sind teils schon Sportler, aber größtenteils Content-Creators, Streamer, Promis aus allen möglichen Ländern, auch aus Deutschland, drei dabei. Also der Extremsportler Adasachi, der Twitch-Streamer Amar und Leo Neugebauer. Der ist Sportler. Also der hat gerade erst bei der Leichtathletik-EM Gold im Zehnkampf geholt. Ihr merkt, es sind auf jeden Fall alles keine Rennfahrer, die damit machen.
0: Wie groß die Chancen sind, dass irgendwer es schafft, vor Verstappen zu bleiben, das checken wir in einer Stunde.

0: Gestern wieder hoher Besuch im 1Live-Haus, denn Felix Lobrecht war gestern wieder da und hat eure Probleme gelöst. Erstes Problem war Michelle, 27, Jurastudentin aus Köln. Und die hatte für mich als Empath ein sehr relatables Problem. Und sagen wir mal, Felix, er hat es immerhin probiert.
1: Was hast du denn?
2: Mein Problem ist, ich weiß nicht, ob ich einfach zu hohe Erwartungen habe an Freundschaften oder ob ich mir immer die falschen Freundinnen aussuche.
1: Warum glaubst du das?
2: Ich bin jemand, ich kümmere mich gerne um meine Freundin. Also wenn die kein Auto haben, ich hole die ab, ich fahre die natürlich nach Hause, weil ich lasse meine Freundin nicht im Dunkeln abends durch Köln laufen. Und wenn wir unterwegs essen sind, dann mag ich das nicht, wenn man so Beträge 50-50 teilt. Dementsprechend bezahle ich das dann halt jedes Mal und das jedes Mal. Und irgendwann denke ich mir so, kommt auch mal was zurück.
1: Also die erste Frage, die du dir stellen solltest, ist, warum hast du nur deutsche Freunde?
2: Ja, ich glaube tatsächlich.
1: Das ist ja absolutes Allmannverhalten. Es ist eine Person da besonders tief im Minus bei dir?
2: Ja.
1: Ja. Wollen wir der mal was eine Nachricht schreiben? Eileen, pass auf, ich habe das jetzt mal gegengerechnet. Wie in den letzten 12 Monaten, was glaubst du, wie viel ist im Minus?
2: Boah, 500.
1: Was? Und die hätte ich gern wieder. Danke, deine Michelle.
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0: 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Um 17 Uhr, hier sind Johanna Schmidt
1: und Benjamin Paris. Sozialleistungen gibt es in Deutschland, um Leute mit wenig Geld zu unterstützen. Es gibt aber auch immer wieder Kriminelle, die das System ausnutzen. Dagegen will die Bundesregierung jetzt stärker vorgehen.
0: Der Plan von Arbeitsministerin Baas setzt an vielen Stellen an, unter anderem bei Schrottimmobilien. Die werden teilweise teuer an Zuwanderer aus der EU vermietet oder es werden extra Menschen von Banden angelockt mit einem Arbeitsvertrag oder einer Wohnung.
1: Die Fälle sind dann so ausgelegt, dass der Staat Sozialleistungen zahlt und einen Teil davon kassieren dann Vermieter und Vermittler.
0: Problematisch sind demnach auch Fälle, in denen ganze Familien aus Bulgarien und Rumänien im Ruhrgebiet gemeldet sind und dann viel Kinder- und Wohngeld bekommen.
1: Der Plan der Bundesregierung jetzt, vor allem bessere Vernetzung der Behörden, damit sich Ausländeramt, Meldestelle, Jobcenter und Finanzämter besser austauschen und Fälle von Sozialbetrug leichter erkennen können.
0: Über Bundeskanzler Merz gibt es gerade offenbar besonders viele Fake News. Die Behörde, die vor Gefahren gegen die Demokratie warnt, sagt, sie kommen aus Russland.
1: Die Fake News werden offenbar seit einigen Wochen mehr. Oft sind es Videos auf Social Media, die aussehen wie von bekannten Medien. Das Ganze soll zum Beispiel den Zusammenhalt in der Gesellschaft kaputt machen.
0: Die EU-Kommission will Altersbeschränkungen für Social Media einführen und hat jetzt einen Gesetzentwurf fertig. So ähnlich wie in Australien sollen unter 15-Jährige Grenzen bekommen.
1: Zum Beispiel auf TikTok und Instagram sollen sie nur noch mit beschränkten Profilen unterwegs sein dürfen und nur noch eine Stunde am Tag. Für U13 soll Social Media ganz verboten werden.
0: Das Oktoberfest in München ist nicht billig, das ist jedem klar. Dieses Jahr kostet die Maß Bier im Schnitt 15,61 Euro.
1: Jetzt haben Statistiker ausgerechnet, dass die Bierpreise deutlich mehr gestiegen sind als die allgemeinen Preise. So sind Waren seit 1985 um 120% teurer geworden, das Wiesenbier um 400%.
0: Bei Borussia Dortmund trainiert ein Spieler wieder mit, der letzte Woche wegen Kreislaufproblemen in einem Champions-League-Spiel ausgewechselt werden musste.
1: Konstantinos Karezas musste da mit einer Trage vom Platz gebracht werden. Bei den Untersuchungen jetzt gab es aber keine Auffälligkeiten.
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0: Bis zum Abend ziehen noch ein paar Schauer und zum Teil auch kurze, aber kräftige Gewitter durch. Sonst Sonne und Wolken bei noch 10 bis 17 Grad.
1: Morgen geht es trocken los, später mehr Wolken und abends wieder mit etwas Regen. Dazu gibt es in Dortmund und Coesfeld 18 Grad, in Soest und Duisburg 19 und in Düren 20 Grad. Am Freitag dann auch eher grau.
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3: Ich habe mir vor der Sendung aufgeschrieben, an dieser Stelle dann sagen, erste Stunde geschafft, aber ich habe es mit einem Fragezeichen aufgeschrieben. Es ist nämlich mein erstes Mal hier heute, also in 1 Live Digi. Ich hab meinen Namen gleich noch gar nicht gesagt. Ich heiße Amina und ich glaube, ihr checkt nicht, wie angestrengt mein Gesichtsausdruck hier seit einer Stunde ist. Ich schwör's euch, nächste Woche direkt Botox, wirklich. Aber ich muss sagen, sonst erste Stunde läuft eigentlich, ne? Knöpfe alle gedrückt, Songs alle abgespielt. Das kriegen wir hin bis 8.

0: Alleine gegen 100, das ist die Aufgabe heute von Max Verstappen, vierfacher Formel-1-Weltmeister. Der fährt im Go-Kart gegen 100 Leute, Sportler, Streamer, Influencer, und auf Ehrenbasis startet er sogar als Letzter und versucht dann alle zu überholen. Nick aus dem Digi-Team, du meintest aber, du glaubst, er schafft das.
1: Ja, ich glaube schon. Also der ist so erfahren, und da sind ja teilweise Leute am Start, die haben gar keine Erfahrung mit Go-Kart. Aber es wird trotzdem eine heftige Challenge, hat man gestern gemerkt. Da ist der Formel-1-Fahrer Arvid Lindblad mal die ganze Sache angegangen, hat das getestet gegen 50 Karts auf der gleichen Strecke, wie heute Abend gefahren wird. Er hat alle bis auf ein Kart überholt. Also er hat es nicht geschafft, und Max Verstappen hat ja doppelt so viele Gegner.
0: Aber warte mal, bei 100 Karts ist doch dann die Strecke auch irgendwann voll, oder?
1: Das wird am Anfang wirklich eine große Aufgabe. Aber die gute Nachricht für ihn ist, wenn er einmal ein Go-Kart überholt hat, scheidet der jeweilige Fahrer aus. Mm. Das heißt, am Anfang ist es voll, aber die Strecke, die sollte schnell immer leerer werden. Und sein Formel-1-Kollege Carlos Sainz, der meinte, er glaubt, Max braucht nicht mal 30 Runden dafür, sondern eher so die Hälfte oder so 20.
0: Und dieses Ausscheiden, das klingt wirklich wie bei so einem Videospiel. Was glaubst du, wie viele Runden braucht er?
1: Also ich glaube, vor allem am Anfang wird man denken, es geht super schnell, weil man sieht das in dem Testvideo von Lindblad, der überholt schon am Start so 10, 15 Leute direkt. Aber dann ist wirklich die Frage, wie gut fahren so die anderen Sportler zum Beispiel, ne? Also wie Extremsportler Alassachi, auch so ein Freestyle-Mountainbiker Matt Jones macht damit. Mhm. Also wie lange können so Leute vor ihm bleiben? Ich glaube aber auch, er packt's, und ich glaube auch, er braucht nicht mal alle 30 Runden dafür.
0: Max Verstappen, heute Abend versus 100 könnt ihr streamen auf Disney Plus. Um 19 Uhr geht das Rennen los.
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0: gestern war Felix Lobrecht hier im 1Live-Haus und hab wieder mal eure Probleme gelöst. Und weil mein Auto gestern eine Panne hatte, hatte ich sehr, sehr viel Zeit, ihm dabei zuzuhören. Zum Beispiel auch bei diesem eigentlich unlösbaren Problem.
1: Ich hab gemerkt, dass mir Techno-Feiern, Raven sehr, sehr gut tut für meine Seele. Ich brauche das.
2: Kann ich verstehen, ja.
1: Und seit der Trennung von meinem Freund habe ich halt keine Leute mehr zum Hard-Techno-Feiern gehen. Und ich habe schon das ganze Jahr gesucht. Ich habe mir Bumble Friends gemacht und auch extra reingeschrieben, wofür ich Leute suche. Mhm. Ich habe auch ganz tolle Freunde gefunden, die aber alle nicht mit mir Hard-Techno-Feiern gehen.
2: Erstmal hier im Raum. Mag jemand die Musik? Ja. Du, da ist schon mal eine. Kommst du aus der Nähe von Münster?
3: Nee, leider nicht.
2: Sondern?
3: Frankfurt. Aber ich will auch nach Münster kommen dafür. Ich bin immer dabei bei Techno.
2: Sie ist immer dabei bei Techno. Okay, ihr beide könnt euch nach der Show schon mal connecten.
1: Alles klar.
2: Das ist doch schon mal super. Warst du schon mal alleine feiern? Weil ich finde, wenn das irgendwo geht, dann eigentlich bei Techno.
1: Ja, sehe ich auch so. Ich hatte auch echt überlegt, weil ich hatte Hive-Tickets dieses Jahr. Und
2: da habe ich aufgelegt. Das war richtig
1: geil. Ich weiß. Hatte ich halt mit meinem Ex zusammengeholt. Und dann dachte ich mir, ich muss da eigentlich hin. Und dann dachte ich mir, nee. Und dann habe ich die verkauft.
2: Ah, das ist das. Autsch. Das tut doch
1: ja,
2: mir weh.
1: Das tut, ich könnte immer noch heulen. Das
2: ja. Nee, geh einfach mal alleine feiern. Ja, man guck mal, was du deinem Ex-Freund sonst für eine Power über dich gibst. Du gibst dem die Macht darüber, dass du keinen Spaß in deiner Freizeit hast. Das ist doch viel zu viel. Nee, alleine feiern gehen, dich mit ihr connecten und deine Freunde infizieren.
1: Alles klar.
2: Leute, einen Applaus für Nadine aus Münster, bitte.
0: Finde ich super. 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

finde, jetzt so langsam darf man dann auch zu Hause sein. Also ich finde so 17.30 Uhr gute Zeit, um zu Hause zu sein. So ab 18.30 Uhr finde ich, dann wird es irgendwie ein bisschen Pain, weil dann will man noch duschen, man will kochen, man will eigentlich am liebsten auch Serie gucken. Die ganze Kacke, die dann irgendwie noch... Ihr wisst schon, also wenn ihr jetzt gleich zu Hause seid, dann möchte ich euch herzlichst gratulieren. Und falls nicht, Kopf hoch, I guess.

0: Max Verstappen fährt gegen 100 Leute im Go-Kart und er startet auf Ehrenbasis sogar als Letzter, muss aber in 30 Runden alle überholen. Und dafür hat er maximal 75 Minuten Zeit. Nick aus dem Digi-Team meinte gerade schon, der packt das. Die Frage ist nur, lohnt sich sowas dann überhaupt anzugucken?
1: Ich glaube, das wird schon ganz witzig, also allein wegen dem Trash-Talk, weil Verstappen kann das ganze Rennen über mit allen 100 Gegnern reden. Also über Funk im Auto.
0: Ah.
1: So ein bisschen Trash-Talk an die Fahrer vor sich schicken, die so ein bisschen nervös machen. Und er will sich eh erstmal anschauen, wie die alle so fahren.
2: Yeah, you just need to try and judge what level they are. I mean, some will be very good, some won't be so good. And yeah, how you can cut through as clean as possible.
0: Alles klar. Wenn der aber dann quasi zu dir sagt, ey, ich bin hinter dir, weiß der als Fahrer irgendwie auch, für mich ist es gleich vorbei, oder?
1: Aber es gibt eine Regel, die spannend machen soll. Alle 100 Fahrer dürfen in der ersten Hälfte des Rennens einmal eine Abkürzung benutzen.
0: Ah.
1: Ja. Das Ding ist, Verstappen darf das auch in der zweiten Hälfte des Rennens. Eine eigene Abkürzung, genauer wird das noch nicht beschrieben. Und ich glaube auch, der Typ, der hat so viel Ehrgeiz, der wird schon versuchen, das ohne zu machen.
0: Das ist irgendwie so random für mich alles, aber gut. Max Verstappen versucht heute Abend in einem Rennen 100 Fahrer zu überholen im Go-Kart. Rennen geht los um 19 Uhr. Bei Disney Plus könnt ihr das Ganze anschauen.

Wir sprechen über diesen Banger, Zone von MK. Ich lieb's auch, dass man den Namen Mark Kinschen mit MK abkürzt. Featuring Poppy Best Comp. Und es ist so ein Song, der zieht die ganze Zeit denselben Vibe durch. Also das ist sowas, was man so richtig gut im Gym auf dem Rad hören kann. Und ich habe mir durch Zufall die Kommentare bei YouTube zu diesem Song durchgelesen. Und Leute, es ist halt wirklich ein Highlight. Und ein Kommentar von, nennen wir ihn mal Uncle Jack. Mitte 40-jähriger Typ aus England, der war so 44 Jahre alter Ex-Raver in Sainsbury hier. Bin gerade auf dem Weg zum Kekse und Milch einkaufen und baller mir diesen Track.

0: Es ist 18 Uhr, wir sind Johanna Schmidt
1: und Benjamin Paris. Als erstes gibt es gute Nachrichten bei einer der häufigsten Todesursachen. In Deutschland sterben weniger Menschen an einem Herzinfarkt. Besonders auffällig ist aber, dass der bei Männern besser erkannt wird als bei Frauen.
0: Konkret heißt das, von 100 Männern mit Herzinfarkt sterben 10, von 100 Frauen 15. So richtig klar ist laut Experten aber nicht, woran das liegt. Ein Grund könnte sein, dass die Symptome ziemlich unterschiedlich sind und die von Frauen nicht so bekannt.
1: Bei Männern haben viele das schon mal gehört. Starke Schmerzen in der Brust, massives Engegefühl und Angstschweiß. Bei Frauen kann das ganz anders sein, nämlich Schmerzen im Bauch, Atemnot und extreme Erschöpfung.
0: Insgesamt sind zuletzt rund 205.000 Menschen gestorben. In den Jahren davor waren es ein paar tausend mehr. Grund für den Rückgang ist laut dem neuen Herzbericht, dass Infarkte schneller bemerkt werden, es neue Medizin gibt und die Rettung besser läuft.
1: Bundesarbeitsministerin Baas will mehr gegen den Missbrauch von Sozialleistungen tun. Es geht vor allem um Osteuropäer, die von Banden hergelockt werden und Scheinarbeitsverträge bekommen, um zum Beispiel Kindergeld und Wohngeld abzuzocken.
0: Die Behörden sollen Daten besser abgleichen und Vermieter von Schrottimmobilien kontrollieren. Bei einem Haftbefehl soll es keine Grundsicherung mehr geben.
1: In Lemgo bei Bielefeld ist ein Polizeieinsatz ziemlich schief gegangen. Ein Streifenwagen ist gegen einen Baum gekracht, der wurde entwurzelt.
0: Das Polizeiauto musste auf dem Weg zu einem Unfall einer 23-Jährigen ausweichen, die ein anderes Auto überholen wollte. Der Streifenwagen hat einen Totalschaden, die Polizisten wurden aber nur leicht verletzt.
1: Ein besonderes Kartrennen geht jetzt los in Silverstone in England. Der viermalige Formel-1-Weltmeister Max Verstappen tritt an gegen 100 Herausforderer.
0: UK-Reporterin Franziska Hoppen sagt, wer kommt.
2: Es sind zum Beispiel bekannte Streamer, E-Sportler oder Profisportler aus anderen Bereichen dabei, aus verschiedenen Ländern. Aus Deutschland machen Zehnkampf-Weltmeister Leo Neugebauer mit, Extremläufer Ada Sachi und YouTuber Amar Al-Naimi. Also die kennt man auch.
0: Verstappen startet vom letzten Platz und hat dann 30 Runden Zeit, alle zu überholen.
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1: Es ziehen Schauer über NRW. Teilweise sind auch kräftige Gewitter dabei. Sonst wechseln sich noch Sonne und Wolken ab bei 10 bis 17 Grad.
0: Morgen erst trocken und locker bewölkt. Später ziehen aber mehr Wolken auf und abends wird's wieder nass. Dazu morgen in Nettersheim und Remscheid 17 Grad, in Recklinghausen und Bad Salzuflen 18 und Bergheim kommt auf bis 20 Grad. Am Freitag dann viele Wolken, zwischendurch ein bisschen Regen und nur ab und zu Sonne.
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4: Ich gebe euch mal kurz Insight, wie es hier gerade so ist, Leute. Weil das ist meine erste Sendung ever hier in 1 live Digi. Ich weiß, es juckt euch brennt, aber ich muss kurz oversharen. Ich bin das erste Mal heute hier in diesem Studio. Die Klimaanlage, 16 Grad, weil ich richtig Stressschweiß habe. Ich bin wirklich ganz schön viel Deo benutzt heute. Und mein Handy habe ich, glaube ich, heute seit Mittag irgendwie gar nicht mehr gecheckt, weil ihr wisst schon, Fokus und so weiter. Und ich glaube, ich habe auch heute meine ersten Falten bekommen, weil ich gucke so richtig konzentriert auf den Bildschirm. Aber ey, hopp.

0: Wir haben für euch geguckt, gelacht, geweint, Leute. Wir scannen hier mit einem 100-köpfigen Team, um euch die besten Schmanker des Fernsehens rauszuholen. Einer davon aus der ARD Mediathek. Das ist heute mein Spirit Animal, weil heute ist Pokémon Release Tag und ich check schon wieder gar nichts.
1: Und dann tauchen überall diese piepsenden Robo-Eier auf. Tamagotchis.
2: Ja, irgend so was Japanisches vielleicht.
3: Was zum Essen?
4: Tamabuchi, das ist ein Messer, was man sich in den Bauch steckt und danach soll man sterben.

verzweifelt. Aber ey, wenn Luciano sagt, gib mir Liebe, dann weißt du so, jetzt ist ernst, okay? Mach keine Spielchen mit mir. Müsst ihr auf jeden Fall mal drauf achten bei der Kombi. Luciano und Jazik mit Gimme Love, jetzt hier in 1 Live.

Steht vor der Tür. Und ich finde, an der Serienfront kann man ruhig nochmal so ein bisschen reinpumpen. Und ich persönlich gucke gerade ein bisschen altmodisch Outlander. Ich bin irgendwie gerade auf diesem Mittelalter-Trip oder was das ist.

0: Also ich weiß nicht, wie es euch geht, aber ich habe leider immer noch so dieses Bild im Kopf, wenn eine Serie deutsch ist, dann ist es irgendwie sehr schwer, mich zu überzeugen. Ich denke dann irgendwie so direkt an Tatort oder so. Also no offense, you do you, ist nicht meins. Digi-Kollege Jochen sagt aber, er hat was für euch. Und er sagt, er weiß auch, was eine deutsche Serie braucht, damit sie einfach richtig fett ist.
1: Also, wenn man nach der neuesten, jetzt richtig großen deutschen Produktion geht, City of Blood heißt die, ist es ein ganz klares Rezept, ist ganz klar. Du brauchst eine Serie, die in Berlin spielt, auf jeden Fall. Die Stadt muss den Bach runtergehen.
0: Okay.
1: Und es gibt eine Unterwelt, die die Macht an sich reißen will. Die Demokratie steht auf dem Spiel.
0: Ah, City of Blood spielt aber ja in der Zukunft. Und die schaut ja gerade so semi aus.
1: Es sieht gar nicht gut aus, du. Dystopisch sogar. Also Deutschland ist in Kleinstaaten zerfallen. Der Klimawandel sorgt für 40 Grad im Schatten. Und mittendrin zwei Schwestern, Phoebe und Bea, die zusehen müssen, wie sie irgendwie überleben.
2: In der letzten großen Pandemie hatten wir alles verloren. Unser Zuhause, unsere Familie.
1: Ja, und als würde das nicht reichen, werden die beiden dann auch getrennt. Bea kommt zu einer wohlhabenden Pflegefamilie. Phoebe muss auf der Straße bleiben und fängt an, mit Blut zu dealen. Das ist in so einer krankheitsgebeutelten Stadt wie Berlin in dem Fall ist, super wertvolle Währung geworden.
0: Okay, deswegen City of Blood also. Wie du die neue Serie findest, Jochen, das hören wir gleich bei Digi. Ich kann es mir aber schon ein bisschen vorstellen. 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

0: In der neuen Serie City of Blood wird in einem dystopischen Berlin mit Blut gedealt. Wir haben gerade schon gemerkt, Jochen aus dem Digi-Team, die Serie, die wird richtig düster und wild.
1: Ja, actually nicht nur deswegen. Also spätestens, wenn so ein krasser Schauspieler wie Lars Eidinger um die Ecke schlawinert, einem Kerl einen Zungenkuss aufdrückt und anfängt, ihn auszusaugen, checkt man, ach, hier gibt's auch noch Vampire. Die bilden auch diese geheime Unterwelt, die Stadt an sich reißen will.
2: Die Zeit der Finsternis ist vorbei. Und die Ära des Lichts hat begonnen. Lasst uns jagen.
0: Alter, ich glaube, für mich ist das zu viel Genre-Mix, oder?
1: Ja, macht erstmal den Anschein. Ne? Also klar wird hier viel Bekanntes zusammengeworfen. Es gibt auch noch so eine riesige gläserne Klimakuppel für die Reichen. Also Klassenkampf auch irgendwie mit drin.
0: Okay.
1: Es funktioniert auch nicht alles gleich gut, aber es bockt. Also es sieht richtig gut aus. Die Dialoge sind nicht hölzern und die Schauspieler auch alle geil.
0: Schauspieler alle geil, sagt

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1: Es ist 19 Uhr. Ich bin Johanna Schmidt. Als erstes geht's um einen veganen Eierlikör, also um einen Likör ohne Ei. Das klingt erstmal unspektakulär, hat aber einen riesigen Streit ausgelöst, der jetzt von einem Gericht entschieden wurde. Mehr dazu von Benjamin Paris.
2: Konkret hatte sich der Spirituosenverband an dem Getränk gestört und gesagt, Verbraucher könnten das mit echtem Eierlikör verwechseln. Deswegen hatte der Verband gegen das Getränk geklagt und gegen die Verpackung. Auf der Flasche ist ein bunter Hahn abgebildet. Hähne legen aber bekanntlich keine Eier. Und auch sonst ist die Verwechslungsgefahr nicht so groß, hat jetzt ein Gericht in Schleswig-Holstein entschieden. Damit darf der Likör ohne Ei auch weiter so heißen. Und das Ganze ist inzwischen auch schon symbolisch für den Streit um vegane Produkte. Deswegen stehen zwei Flaschen schon im Haus der Geschichte in Bonn. Zuletzt wollte das EU-Parlament, dass vegane Schnitzel nicht mehr so heißen dürfen oder Hafermilch. Das ist aber auch abgelehnt worden.
1: Dann sprechen wir über eine Ausbildung, die offenbar im Trend ist. In der Sanitär-, Heizungs- und Klimatechnik. In dem Job baut man zum Beispiel Wärmepumpen und Klimaanlagen ein. Laut Statistik haben in den letzten 10 Jahren über 30% mehr Leute so eine Ausbildung angefangen. Und es wird in der Klimatechnik weiter viel Nachwuchs gebraucht, weil die meisten bald in Rente gehen. Pakete von Shops wie Shein oder Temu werden bald wohl teurer. Die EU hat jetzt endgültig beschlossen, dass eine Gebühr kommt für kleine Pakete von Online-Shops aus Nicht-EU-Ländern, also zum Beispiel aus China. Die EU will damit erreichen, dass nicht mehr ganz so viele Billigsachen bestellt werden. Dann ein positiver Trend in Sachen Gesundheit. In Deutschland sterben immer weniger Menschen an einem Herzinfarkt. Vorletztes Jahr wurden 205.000 Tote registriert. Im Jahr davor waren es noch 6.000 mehr. Laut dem neuen Herzbericht liegt der Rückgang vor allem daran, dass Infarkte schneller bemerkt werden, es neue Medizin gibt und die Rettung besser läuft. Er war der bisher älteste Mann Europas. In Süditalien ist jetzt ein 112-Jähriger gestorben. Geboren wurde er also noch vor dem Ersten Weltkrieg und bis ins hohe Alter hat er sich um seinen Weinberg und seine Schafe gekümmert. Der aktuell älteste Mensch in Europa ist eine Frau in Großbritannien. Sie ist 117.
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1: Es ziehen noch ein paar Schauer, zum Teil auch kurze, aber kräftige Gewitter durch bei noch 10 bis 17 Grad. Morgen geht's dann trocken los, später aber mehr Wolken und abends wieder etwas Regen. Dazu in Lemgo und Velbert 18 Grad, in Hamm und Arnsberg 19 und in Brühl bis 20 Grad. Am Freitag auch eher grau.
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3: Leute, ich habe gerade mal hochgeschaut und dieses klein grüne, funkelnde Teil da in der Studioecke entdeckt. Und das Ding ist, ich wusste schon an sich, dass es hier Kameras gibt, aber ich habe es seit heute komplett vercheckt. Und das ist irgendwie ein bisschen wie, wenn man im Aufzug so seine Pickel ausdrücken will und plötzlich geht einfach die Tür auf. Und ich mache hier Yoga-Sessions seit 4 Stunden, ich mache hier Insta-Reels. Aber gut, ne, jetzt wissen wir Bescheid. Bei Digi.

Ist es nicht eigentlich spannend, dass im Sommer irgendwie alle immer so ein bisschen frei und am liebsten auch Single sein wollen, so Hot Girl Summer mäßig, und kaum kommt der Herbst, kommt diese Cuffing Season, alle wollen wieder kuscheln, alle wollen was Festes, irgendwas, was sie durch den Winter bringt. Und dieses Dilemma macht Jenny mehr oder weniger in ihrem Song Less Than a Lover und auch in dem Musikvideo ein bisschen auf, denn es geht um ein Mädchen, was keine Verantwortung haben will. Sie will keine ernsthafte Liebe. Sie will einfach ihren Sommer genießen. Und das tut sie auch mit einem Macker an ihrer Seite. Und am Ende wird ihr das alles schon wieder viel zu viel Bindung. Und deswegen entscheidet sie sich gegen was Ernsthaftes mit ihm. Das Ding ist halt nur, der Sommer ist ja jetzt quasi rum. Deswegen, Jenny, ich hoffe, du hast dir auch schon einen Song für ihren Herbst überlegt.

0: Für mich ist es kein normaler Mittwoch, für Leon und für seine Friends auch nicht.
1: Also wir haben uns getroffen um 6:15 losgefahren als Gemeinschaft und haben uns halt angestellt direkt. Und da waren wir halt erst schon die 12.
0: Leon hat sich von einem Laden in Leverkusen angestellt, um besondere Pokémon-Karten zu kaufen. Heute ist nämlich der weltweite Release-Tag des Kartensets zum 30. Jubiläum. Und darin bekommt man komplett neue Karten, aber auch Reprints von so alten Klassikern. Es ist ja auch wirklich ein krasser Markt mit Pokémon-Karten, das habe ich mir sagen lassen. Wenn man Glück hat, kann man da irgendwelche ziehen, die irgendwie Hunderte oder sogar 1000 Euro wert sind. Und Leon, den wir gerade eben gehört haben, der hat Packs ergattert und der war dann hier bei uns, um die live zu öffnen.
1: So, also das Pack ist in jedem gleich. Da ist einmal Pikachu und die zwei legendären von, also die Hauptlegendären Mew und Mewtwo. Wir haben einmal ein Vulpix, ein Volbeat, ein Drefalo, dann eine normale Mewtwo-Karte und die Pikachu-Karte und eine garantierte Pikachu-Karte.
0: Jo, also ich habe nichts verstanden, aber ich weiß, dass Leon sich ein bisschen mehr erhofft hatte. Und deswegen ist er später nochmal zurückgekommen und hat dann auch sein zweites Pack geöffnet.
1: Tatsächlich war in dem zweiten Gengar SIR-Karte, die aktuell bei 300 Euro liegt.
0: Ja, ich gönne dir, mein Bruder, dann hat sich das frühe Aufstehen für Leon gelohnt. Am weltweiten Release-Tag des Pokémon-Jubiläum-Sets. Happy Birthday!
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0: Diggi. How can I not leak it? Fragen sich Flo. Leak it, also droppen, durchsickern lassen, es verraten. Frage ich mich auch tatsächlich, wenn es um den Super Bowl geht, wer wird auf einer der größten Bühnen der Welt stehen nächstes Jahr beim Super Bowl? Brünni aus dem Digi-Team, die hat exklusive Insights, aber ihr müsst noch ganz kurz chillen. Ihr müsst noch zwei Songs warten, dann Achtung, dann leak ich's.
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0: Wer spielt das größte Konzert des Jahres, den Super Bowl? Es gibt Gerüchte, Leute. Brinny aus dem Digi-Team kommt aus der Gerüchteküche und hat schon einen Namen dabei, der auf jeden Fall auch auf meiner Super Bowl-Wünschliste steht.
1: Ja, die Firma von Jay-Z, die steckt ja schon seit ein paar Jahren hinter der Organisation und die haben jetzt bekannt gegeben, dass sie Angebote für Justin Bieber und für Harry Styles haben.
0: Okay, okay. Du weißt aber quasi jetzt nicht, ob einer von denen auch safe annehmen wird, oder?
1: Leider nein. Aber für Stars ist das ja schon immer eine sehr große Sache. Bei Bad Bunny dieses Jahr zum Beispiel sind seine Streaming-Zahlen ja um 470% gestiegen.
0: Crazy.
1: Und seine Show hat 7 Emmy Awards gewonnen. Also wäre das für Justin und Harry auch schon eine richtig gute Möglichkeit.
0: Safe, Alter. Aber war Miley Cyrus nicht sogar auch im Gespräch?
1: Ja. Weil der Super Bowl jetzt von einem Sender übertragen wird, der zu Disney gehört. Und dann hat man überlegt, so einen ehemaligen Disney-Star zu nehmen. Und da wäre Miley Cyrus natürlich Premium. Ist aber leider bisher auch nur ein Gerücht.
0: Okay, aber Brynja, wann? Wann wird es offiziell verkündet?
1: Also das müsste eigentlich jeden Tag soweit sein. Letztes Mal gab es Ende September die Ankündigung.
0: Exciting!

0: Wisst ihr, was das Schönste an der Autopanne ist? Genau. Man kann sich die volle Folge 99 Problems live gönnen. Wupp, wupp. Und das habe ich gestern gemacht. Ich mein's ernst, ich habe mich wirklich gefreut, als Felix Lobrecht wieder eure ganzen Issues gelöst hat. Hier im 1 Live-Haus. Ganz vorne angefangen bei Finne. Mensch, Finne.
1: Finne, was hast du denn für ein Problem?
2: Mein Freund ist halber Peruaner. Sein Vater ist Tanzlehrer. Also der hat Rhythmus nicht nur genetisch vererbt bekommen, sondern das quasi auch noch vorgelebt und gelernt und alles. Ich würde jetzt nicht sagen, dass ich gar kein Rhythmusgefühl habe, aber also halt eher so Techno und sowas geht halt, so ein bisschen stampfen. Und ich bin auch eigentlich nicht unsportlich, aber dieses lateinamerikanische Tänze, da hört es halt komplett auf. Das Ding ist, das Tanz ist ja ein Paartanz oft dann.
1: Ja.
2: Und dann, ich habe mich gefühlt wie so ein Kind, was gerade laufen lernt, an so einem langen Arm.
1: Mhm.
2: So der, und er schlängelt sich dann da rum und es sieht alles so richtig cool aus. Und dann komme ich halt und ich weiß auch nicht, der Po kommt so hinterher. Ich weiß, es sieht ganz schlimm aus. Ich habe mich so fremd geschämt und da dachte ich auch alles.
1: Fremd? Du bist schon betroffen. Das warst schon du.
2: Na, ist ich, also.
1: Das ist Desaster. Aber der Vater, der ist doch Tanzlehrer.
2: Ja.
1: Das ist doch dessen Beruf. Wieso triffst du dich denn nicht mit dem Vater deines Freundes privat?
2: Ja, das könnte man auch machen, aber ich habe ein bisschen Sorge, dass der denkt, dass ich ein hoffnungsloser Tanzunfall bin und da irgendwie gar nichts mehr zu retten ist.
1: Ja, aber
2: ist.
1: Der wird an seiner Latino-Ehre, wird der denken, wenn ich die schaffe, dann schaffe ich alle. Es gibt auch so Sprachkurse, so Tandem. Kennst du das?
2: Mhm.
1: Weißt du, du willst Spanisch lernen, irgendeine spanisch sprechende Person will Deutsch lernen, ihr trefft euch, halbes State auf Deutsch, halbes State auf Spanisch, so mäßig.
2: Mhm.
1: Vielleicht gibt es sowas ja auch für Tanzen.
2: Ja, könnte ich mal gucken.
1: Könntest du dem irgendwas beibringen? Stampfen.
2: Jetzt
1: machst du so und dann so. Machen wir so?
2: Machen wir so.
1: Alles klar, einen Applaus für Finne, bitte!
0: Also wenn ihr auch sagt...
1: Boah, ich habe auch Probleme. Dieser tolle Mann soll mir helfen. Dieser tolle, gut aussehende, interessante, wohlhabende Mann, der soll mir helfen. Dann geht in die 1Live-App oder auf 1Live.de oder schnappt euch irgendeinen 1Live-Mitarbeiter und sagt denen, ich habe Probleme, hilf mir.
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0: 20 Uhr. Ich bin Johanna Schmidt. Der Sommer ist quasi vorbei und viele sind aus dem Urlaub zurück. Eine Krankenkasse hat mal nachgefragt, wie erholt sich die Leute durch den Urlaub fühlen. Was dabei rausgekommen ist, sagt Benjamin Paris.
1: Die allermeisten sagen, dass sie gut erholt sind. Dazu geführt haben vor allem Natur und Sonne. Viele finden auch wichtig, wegzufahren, um richtig abzuschalten. Nur 13% sagen, der Urlaub im Sommer hat keine Erholung gebracht. Grund dafür war dann oft, dass sie nicht richtig von der Arbeit abschalten konnten. Manche waren auch einfach mit dem Wetter nicht zufrieden und wieder andere hatten Stress mit der Familie. Um die Erholung aus dem Sommerurlaub länger zu erhalten, gibt es ein paar Tipps. Man sollte nicht direkt nach dem Heimkommen wieder arbeiten, besser mittwochs erst wieder starten und eine kurze Arbeitswoche haben. Auch Mitbringsel und Fotos können das Urlaubsgefühl verlängern und Vorfreude ist gut auf den nächsten Urlaub.
0: Die Spritpreise sind aktuell wieder extrem hoch und die Bundesregierung will was dagegen machen. Was genau ist immer noch unklar. Wirtschaftsministerin Reiche hat jetzt aber vorgeschlagen, dass die Mehrwertsteuer auf Benzin und Diesel gesenkt wird, damit Sprit wieder billiger wird. Über Bundeskanzler Merz gibt es gerade offenbar besonders viele Fake News. Der Verfassungsschutz, der vor Gefahren gegen die Demokratie warnt, sagt, sie kommen aus Russland. Die Fake News werden offenbar seit einigen Wochen mehr. Oft sind es Videos auf Social Media, die aussehen wie von bekannten Medien. Das Ganze soll zum Beispiel den Zusammenhalt in der Gesellschaft kaputt machen. Ein Gerichtsstreit über Eierlikör ist zu Ende. Eine vegane Variante darf weiter Likör ohne Ei heißen und das Logo mit einem bunten Hahn behalten. Ein kleines Unternehmen aus Norddeutschland hatte das Getränk auf den Markt gebracht. Ein Verband von Spirituosenherstellern hatte geklagt mit der Begründung, dass Eierlikörkunden verwirrt werden könnten. Das Gericht sah das aber anders. Tennisprofi Alexander Zverev kommt nach NRW, kurz nach seinem Sieg in einem der wichtigsten Turniere der Welt. In Halle in Ostwestfalen spielt er dieses Wochenende für Deutschland. Zverev hatte am Wochenende die US Open gewonnen, als erst zweiter Deutscher überhaupt.
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0: Heute Nacht gibt es noch ein paar Schauer und Gewitter, später lockert es aber wieder auf. Die Temperaturen gehen nachts runter auf 12 bis 7 Grad. Morgen bleibt es erst trocken, dann ziehen aber mehr Wolken rein und abends kann es zum Teil nass werden. Dazu dann in Detmold 18 Grad, in Bochum und Moers 19 und in Aachen und Düren bis 20 Grad. Freitag nur selten Sonne und ein bisschen Regen.

0: Leute, pass auf, kurze Geschichtsstunde. Die Bauernaufstände in England 1381. Ich weiß, klingt jetzt ein bisschen öde, aber es gibt sie jetzt ganz groß im Kino mit Spider-Man-Schauspieler Andrew Garfield. Marcel aus dem Kinoteam, du hast für uns alle Infos.
1: Also öde finde ich jetzt nicht, aber es ist jetzt auch nicht das Historien-Epos, das mich irgendwie komplett aus dem Sitz reißt.
0: Nee.
1: Wobei es schon so ein bisschen Game of Thrones-Vibes hatte.
0: Ja, The Uprising heißt der Film und wir sind im Mittelalter, ne?
1: Genau, da sind wir. Andrew Garfield spielt einen Bauern und der hat die Schnauze voll. Die Pest, die killt die Leute, der feine Adel will aber immer mehr steuern. Mhm. Und die Bauern sagen jetzt, halt, stopp!
2: Der König ist das Gesetz. Sagt er, bezahlt Steuern, so bezahlt ihr Steuern. Sagt er, arbeitet härter, so arbeitet ihr härter. Schluss damit!
1: Ja, viva la Rebellion. Das Königshaus soll also jetzt gestürzt werden.
0: Okay, ich finde, es klingt super spannend, aber du fandest das nur so mittel, ne?
1: Es ist halt einfach nicht so meine Art Film, die ich gerne gucke, weil es klingt meistens so.
0: Okay.
1: Du hast halt dieses dauerhafte Kampfgegröll.
0: Ja.
1: Es sind halt selten Filme für mich. Trotzdem ist das halt generell gut gemacht. Das sieht gut aus. Ist ein bisschen Historien-Epos und dann eben noch so ein Schwung Robin Hood mit rein.
0: Aber es hat auch ein bisschen Spider-Man, denn Andrew Garfield spielt die Hauptrolle in diesem Film. The Uprising ist jetzt im Kino.

Boah, sehe ich scheiße aus heute. Fuck. Ich bin Janina und ich war gerade noch auf dem Klo hier bei der Arbeit und dachte so, ja, wenn es jetzt einen Award gäbe für den Menschen, der sich am wenigsten Mühe gegeben hat bei seinem Aussehen, ich würde den heute gewinnen. Aber hey, ist manchmal auch voll okay, oder? Also ja, ich struggle sehr oft mit meinem Aussehen. Deswegen sollte man sich viel öfter sagen können, es ist voll okay, dass ich heute wieder wie scheiße aussehe. Weil juckt einfach.

Hauptsache, wir haben Spaß zusammen, oder? Ist doch scheißegal, ob ich jetzt Wimperntusche drauf habe oder nicht. Wenn es uns gut geht, genauso wie wir heute aussehen, dann geben wir drauf, ne? Wir scheißen drauf. Und für alle die heute auch stolz drauf sind, dass sie wie scheiße aussehen, habe ich einen Track. Der gehört nur uns, Leute. Lavinia und Ellie Oaks mit I Look Shit in 1Live Digi Today.

0: Das ist ja wirklich das Gute am Herbst. Du kannst so viele Dinge ausprobieren und neu anfangen. Sonst sagen immer alle, der Sommer ist so die Jahreszeit, um Sport zu machen und neue Hobbys auszuprobieren. Aber es gibt so viele Dinge, die du drin machen kannst, um diesen Herbst eine neue Leidenschaft zu entdecken. Wir fragen euch regelmäßig hier in 1Live.de, welche neue Passion habt ihr für euch entdeckt? Luise kommt aus Bochum und geht gern auf Poetry Slams.
1: Ja, das ist Endlevel-Euphorie. Dann gehe ich von der Bühne und es ist so wirklich für 5 Minuten lang das absolute Hoch. Poetry Slam ist für mich auf jeden Fall mehr als ein Bühnenformat. Poetry Slam ist Gemeinschaft, Kunst, ist Unterhaltung auf allen Ebenen. Poetry Slam ist so ein bunter Abend. Ich weiß, der Name klingt so ein bisschen nach, ich lese meine Gedichte vor, aber es kann fantastische Comedy stattfinden. Die einzige Regel ist, dass Menschen damit selbstgeschriebenen Sachen stehen. Und das ist halt, das kann super funny sein, es kann super deep sein, es kann komplett abstrus sein. Unsere Gesellschaft ist so auseinandergedriftet in vielen Teilen. Und wenn man dann merkt, also es sind 300, 400, 500 Leute in einem Saal, wir haben alle gemeinsam eine richtig gute Zeit. Das ist was, das zeigt mir jeden Abend wieder so, hey, wir sind noch beieinander.
0: So, Luise hat's gemacht und diesen Herbst eine neue Leidenschaft entdeckt. Vielleicht ihr auch. Schreibt uns, was habt ihr neu für euch entdeckt und könnt jetzt nicht mehr damit aufhören. Eure Nachricht über den Messenger in der 1Live-App.

0: 21 Uhr. Hier ist Johanna Schmidt. Draußen grillen kann auch im September und Oktober noch ganz cool sein. In Duisburg geht das, in den Parks jetzt aber nur noch mit Online-Reservierungen. Grund ist Ärger auf den Grillplätzen. Mehr dazu von Benjamin Paris.
1: Im Sommer sahen viele Parks schlimm aus. Die Leute haben Berge von Müll hinterlassen. Pappteller, Plastiktüten, Grills bis hin zu alten Möbeln. Außerdem wird wohl oft falsch gegrillt und es entsteht viel Rauch. Das alles nervt die Anwohner. Die hatten sich bei der Stadt Duisburg deswegen per Unterschriftensammlung für ein Grillverbot eingesetzt. Rausgekommen ist jetzt die Reservierungspflicht. Für die Grillzonen im Biegerpark, Loheider See, Stadtpark Meiderich, Töppersee und Üttelsheimer See muss man sich anmelden. Ab dem nächsten Jahr kostet das 15 Euro. Wer nicht gebucht hat, muss 50 Euro Strafe zahlen.
0: Die Anwohner befürchten aber, dass die Stadt Duisburg gar nicht genug Personal hat, um die Grillplätze regelmäßig zu kontrollieren. Pakete von Shops wie Shein oder Temu werden bald wohl teurer. Die EU hat jetzt endgültig beschlossen, dass eine Gebühr kommt für kleine Pakete von Online-Shops aus Nicht-EU-Ländern. Also zum Beispiel aus China. Die EU will damit erreichen, dass nicht mehr ganz so viele Billigsachen bestellt werden. War der Sommerurlaub erholsam? Fühlt sich bei der Arbeit manchmal nicht so an. In einer Umfrage haben aber die allermeisten gesagt, dass sie sich im Urlaub gut oder sehr gut erholt haben. Laut Krankenkasse DAK sind das 86%. Die sich nicht erholt fühlen, konnten nicht richtig abschalten. Manche davon sagen auch, das Wetter im Urlaub war schuld. Und jetzt geht's um eine der erfolgreichsten deutschen Wintersportlerinnen. Skeletonfahrerin Jacqueline Pfeiffer aus Siegen hat heute ihre Karriere beendet. Sie sagt, der Zeitpunkt ist genau richtig.
2: Wenn es für mich persönlich am schönsten ist, was dann natürlich immer noch ein bisschen mehr wehtut, als wenn es nicht so gut läuft.
0: Pfeiffer war dreimal Weltmeisterin, einmal Europameisterin und hat 3 Olympiamedaillen gewonnen. Und zum Schluss gucken wir noch auf Fußball. In der Europa League spielt Leverkusen jetzt gegen den slowenischen Meister Celje. Vorhin gab es aber noch einen Dämpfer für Leverkusen. Neuzugang Geladue hat sich im Abschlusstraining an der rechten Wade verletzt und fällt wohl mehrere Wochen aus.
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0: Es kann regnen und auch mal gewittern. Nachts lockert es dann wieder auf. Dann noch 12 bis 7 Grad. Morgen erst trocken, dann mehr Wolken und abends zum Teil auch mal nass. Dazu in Bielefeld und Bad Salzuflen 18 Grad, in Bottrop und Dienstag 19 und in Eschweiler bis 20 Grad. Am Freitag dann ziemlich grau. Die Sonne kommt nur selten raus.
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0: Okay, wer von euch gibt Lilly aus Mannheim recht?
1: Ich finde Herbst ist richtig cool. Herbst ist meine Lieblingsjahreszeit, würde ich sagen.
0: Oh yes. Die Cozy Season is back. Sorry, dass ich jetzt so klischee-mäßig Gilmore Girls spiele, aber ich komme nicht anders. Weil ich bin auch ziemlich hyped, muss ich schon zugeben. Also Herbst ist auch auf jeden Fall mein Favorite. Ich glaube, es sind auch gerade einfach alle so hyped auf den Herbst, weil das Sommer so unerträglich war. Es war so heiß, deswegen denken gerade viele, boah, Gott sei Dank, wird es jetzt ein bisschen gemütlicher und ein bisschen kälter. Vicky aus dem Digi-Team, du hast mit ein paar Leuten gesprochen und gerade freuen sich gefühlt alle so auf Wolldecken und Herbstblätter, ne?
2: Die meisten, mit denen ich gesprochen habe draußen, sie können es einfach kaum abwarten. Mhm. Lilly findet, im Sommer hat man immer FOMO, ne? Man fühlt sich so ein bisschen gezwungen, rauszugehen, was zu machen.
0: Ja, stimmt.
2: Und im Herbst kommt man aber so richtig runter.
1: Ich mag es einfach, wenn man nicht so viel Stress hat. Ich finde, im Herbst ist so die einzige Jahreszeit, wo es akzeptabel ist. Und Winter natürlich auch, sich mal so zu Hause einfach einzukuscheln und irgendeine Serie zu schauen.
0: Ja, also es ist okay, einfach zu vergammeln, check ich voll. Aber viele strugglen damit auch, ne? Wenn es so düster wird und früh dunkel wird, das kann er auch ein bisschen runterziehen, ne?
2: Ja, aber man kann was dagegen tun. Ayana hat da einen Tipp.
1: Man muss das so ein bisschen romantisieren, so. Also man muss so versuchen, das zu enjoyen. Also ich gucke jetzt zum Beispiel wieder ganz viele Herbstserien, so Herbstfilme.
0: Ja, und wenn ihr euch dann in so einer Wolldecke einkuschelt, fühlt ihr euch auch wie so eine cozy Mama aus einem amerikanischen Film. Was kann ich sonst noch tun, damit es ein bisschen cozier wird diesen Herbst?
2: Lilly sagt, das geht vor allem am besten mit
1: Pumpkin Spice Latte natürlich. Also ja, Chai Latte, Kürbissuppe.
0: Ja, ja, ja.
2: Kann man ja auch so mit Freunden kochen, ne? Weil Psychologen sagen, wenn man Struggle hat mit dem Herbst, dann am besten soziale Kontakte nicht vergessen zu pflegen.
0: Also höchste Zeit für einen kleinen Harry Potter Marathon mit Freunden zu Hause. Macht's euch cozy, es ist Herbst.

geschrieben. Er spricht auch zweimal davon, einen Rosenkranz zu tragen. Das ist diese Gebetskette. Und ich weiß jetzt nicht, ob Sido gläubig ist oder so, aber ich kenne das Gefühl von sich hingeben, Reue empfinden, Vertrauen und auch Vertrauen, dass es irgendwie mehrere Perspektiven gleichzeitig geben darf. Also, dass man als Mensch reinscheißen kann und trotzdem, wie er sagt, einer von den Guten sein kann. Das ist

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1: Bei WG gesucht, gibt es manchmal richtig günstige Inserate für WG-Zimmer, aber dann mietest du dich nur so ein paar Monate ein. Und das habe ich eine Weile lang gemacht, 2 Jahre lang. Und dann habe ich innerhalb von 2 Jahren in 8 WGs gewohnt. Und ich bin ehrlich, Leute, das war zu viel. Geld gespart, Geist gebrochen. Es war wie so eine 2 Jahre lange Flixbusfahrt. Es war gottlos. 8 WGs in 2 Jahren. Ich hatte so viele WG-Castings. Ich habe so viele WG-Interviews gehabt. Und ich habe mich immer verstellt, weil ich wollte ja das Zimmer. Ich bin so fake geworden. Ich wusste eine Weile lang nicht mehr, was meine Persönlichkeit ist. Ich war mal 4 Monate lang vegan. Ich bin nicht vegan. Aber das war so ein Zimmer mit so 3 Meter hoher Decke mit Stuck. So, ich wollte das. Also war ich vegan. Aber auch nur in der WG. Und dann hat mich aber mal so eine Mitbewohnerin draußen gesehen, wie ich so einen Döner esse. Und ich war so, nee, der ist vegan. Und sie war so, oh cool, darf ich probieren? Und ich war so, ja. Übersprungshandlung, ich wollte nichts riskieren. Und sie hat probiert, sie war so glücklich, ne? Sie war so, oh mein Gott, das schmeckt wie Fleisch, von wo hast du den? Ich so, ah, es waren Foodtrucks, leider wieder weggefahren, sorry. 1Live.
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0: Es ist 22 Uhr. Ich bin Johanna Schmidt. Als erstes gibt's gute Nachrichten bei einer der häufigsten Todesursachen. In Deutschland sterben weniger Menschen an einem Herzinfarkt. Auffällig ist aber, dass der bei Männern besser erkannt wird als bei Frauen. Mehr von Benjamin Paris.
1: Konkret heißt das, von 100 Männern mit Herzinfarkt sterben 10, von 100 Frauen 15. So richtig klar ist laut Experten aber nicht, woran das liegt. Ein Grund könnte sein, dass die Symptome ziemlich unterschiedlich sind und die von Frauen nicht so bekannt. Bei Männern haben das viele schon mal gehört, starke Schmerzen in der Brust, massive enge Gefühl und Angstschweiß. Bei Frauen kann das ganz anders sein, nämlich Schmerzen im Bauch, Atemnot und extreme Erschöpfung. Insgesamt sind zuletzt rund 205.000 Menschen gestorben. In den Jahren davor waren es ein paar tausend mehr. Grund für den Rückgang ist laut dem neuen Herzbericht, dass Infarkte schneller bemerkt werden, es neue Medizin gibt und die Rettung besser läuft.
0: Die Spritpreise sind aktuell wieder extrem hoch. Die Bundesregierung will was dagegen machen. Was genau ist immer noch unklar. Wirtschaftsministerin Reiche hat jetzt aber vorgeschlagen, dass die Mehrwertsteuer auf Benzin und Diesel gesenkt wird, damit Sprit wieder billiger wird. In Duisburg ist ein Test gestartet für mehr Ordnung beim Grillen in Parks. Die Grillplätze müssen jetzt online gebucht werden. Das neue System klappt aber offenbar nicht so richtig. So wie es aussieht, kommen viele einfach so und grillen. Gleichzeitig waren zeitweise alle Plätze reserviert, aber niemand war da. Der Test in Duisburg läuft noch bis Ende des Jahres. In Paris ist jetzt klar, was für eine Entschädigung Kim Kardashian bekommt wegen eines Raubüberfalls vor 10 Jahren. Sie kriegt 1 Euro. So viel soll sie laut einem Anwalt auch verlangt haben. Räuber hatten sich als Polizisten verkleidet und Kardashian gefesselt und beklaut. 8 Personen wurden verurteilt. Sie werden auch Opa-Gangster genannt, weil viele Ü60 sind. Formel 1 Weltmeister Max Verstappen hat alle überholt bei einem Kartrennen in Silverstone in England. Darum ging's auch. Er ist von Platz 101 gestartet, hinter 100 anderen Fahrern. Das waren unter anderem Fans, Influencer und andere Sportler. Insgesamt waren 30 Runden angesetzt. Verstappen hat aber schon nach 14 Runden alle eingeholt.
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0: Heute Nacht gibt's noch ein paar Schauer und Gewitter, später lockert's aber wieder auf. Die Temperaturen gehen runter auf 12 bis 7 Grad. Morgen bleibt's erst trocken, dann ziehen aber mehr Wolken rein und abends kann's zum Teil wieder nass werden. Dazu in Herford und Coesfeld bis 18 Grad, in Essen und Neuss 19 und in Bedburg 20 Grad. Am Freitag nur selten Sonne und ein bisschen Regen.
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Okay, weiter geht's mit Fat Puppy. Der Song ist total interessant, ne? Der ist so durch Mund-zu-Mund-Empfehlung erfolgreich geworden, weil Papi war lange independent, aber seit der erfolgreich geworden ist, dieser Song, hat er tatsächlich einen Labelvertrag unterschrieben. Jetzt erst im August ist er bei einem Label gesigned, aber hey, das gönne ich ihm auch total. Dieser Song ist eine total geile Mischung aus Rap und Clubbeats. Der würde im Club genauso gut funktionieren wie auf einem Hip-Hop-Festival. Ich bin gespannt, was da noch so kommt in den nächsten Monaten von Fat Puppy. Das ist Freaked Out. Jetzt in 1Live.de.

0: Es passiert nicht oft, dass so richtige Blockbuster auf die PlayStation kommen, aber jetzt für euch zum Zocken das neue Marvel's Wolverine. Tobi aus dem Digi-Team hat es für uns gezockt. Ganz ehrlich, Tobi, neu ist die Story nicht wirklich, ne?
1: Nee, es ist im Grunde der Klassiker in diesem Universum. Auf der einen Seite stehen die Mutanten um Wolverine und auf der anderen Seite Menschen, die Mutanten hassen und vernichten wollen. Was aber recht neu ist, ist die Riesenwut.
0: Ja, das klingt wütend.
1: Denn die befällt Wolverine von Zeit zu Zeit und dann wird richtig gefetzt. Das Spiel ist deshalb zu Recht erst ab 18. Es ist wirklich sehr, sehr blutig.
0: Okay, aber nur blutig oder hat es auch ein bisschen Tiefe?
1: Die Story hat auch romantische Parts.
2: Hier, bitte.
3: Komisch. Mir ist gerade eingefallen, ich trinke gar keinen Kaffee. Aber ich hätte nichts gegen was Stärkeres.
2: Warum bist du wirklich hier?
3: Die meisten kann ich mühelos lesen. Aber bei dir?
1: Ja, ne, genau. Okay, es wird nämlich romantisch, wenn es um die Love Story von Logan, also Wolverine, und Jean Grey geht. Und auch Jean Grey ist halt Teil des Spiels.
0: Also Story, würdest du sagen, ist gut?
1: Ich mag die Story, muss ich sagen, aber einen Oscar fürs beste Drehbuch, den gibt's definitiv nicht. Aber es hat halt auch so typische Wolverine-Momente. Vor allem ist es halt eine Story, bei der ich wissen wollte, wie geht das ganze Ding aus? Wo endet das Ganze? Und wo führt das Ganze auch mit Wolverine und Jean hin? Also es ist schon gut.
0: Also ein PlayStation-Game, das richtig geil aussieht und sich gut spielen lässt. Marvel's Wolverine gibt's exklusiv für die PS4.

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0: Okay, ich sag's direkt, wie es ist. Ich, Janina Ribeiro, bin der größte Dating-Noob der Welt. Weil ich glaube, ich hatte noch nie ein richtiges Date. Okay, ich denke, es ist wahrscheinlich, die ist das größte Opfer. Die hat noch nie irgendwelche Leute gesehen. Nein, ich hatte einfach sehr lange Beziehungen in meinem kurzen Leben. Aber wenn ich euch vielleicht einen Tipp mitgeben könnte. Leute, geht bei einem Date weder auf Mutter noch auf Aussehen. Sonst endet das jetzt wirklich hier wie bei First Dates auf Vox.
1: Was hast du denn angegeben?
2: Blond, am liebsten, lange Haare, Tattoos, Piercings, solange es Buff macht im Herzen und so weiter und man zusammenpasst, kann die Dame auch ein bisschen korpulenter sein, also habe ich absolut kein Problem mit.
1: Danke.
2: Ich habe nicht gesagt, dass du es bist.
1: Hast du angehört?
2: Nein.
1: Ja, ich habe mich richtig angesprochen gefühlt.
3: Ja, Fettnäpfchen Nummer 2.

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1: Die Nachrichten mit Simone von der Forst. Guten Abend.
2: Friedrich Merz ist auch darauf angewiesen natürlich, dass er eine breite Unterstützung hat. Und diese Unterstützung haben wir jetzt als CDU-Ministerpräsidenten mehr als deutlich gemacht.
1: Schleswig-Holsteins Regierungschef Günther hat sich mit 7 weiteren CDU-Ministerpräsidenten in einem gemeinsamen Brief hinter Bundeskanzler Merz gestellt. Uwe Berndt, WDR Berlin, ordnet ein, ob diese Erklärung etwas Druck von Merz nimmt.
3: Fürs erste Jahr. Aus seinem Umfeld wird verbreitet, dass Friedrich Merz diese gemeinsame Stellungnahme als Unterstützung für sich wertet. Logisch. Dann heißt es aus dem Kanzleramt, mit dieser Erklärung würden die Ministerpräsidenten ihre Verantwortung für Deutschland demonstrieren. Und dass sich die 8 Ministerpräsidenten der CDU-geführten Bundesländer gemeinsam äußern, hat ja auch Gewicht. Denn es hat auch Hendrik Wüst aus Nordrhein-Westfalen unterschrieben, der ja schon als möglicher Nachfolger gehandelt wurde.
1: Um Autofahrer beim Spritpreis zu entlasten, will Bundeswirtschaftsministerin Reiche die Mehrwertsteuer auf Benzin und Diesel senken von 19% auf 7%. Die SPD fordert dagegen einen Spritpreisdeckel. Wirtschaftsforscher plädieren für direkte Hilfen an Einkommensschwache. Problematisch ist, dass die Bundesregierung nur von jedem 5. die Kontodaten hat. Und das beobachten wir auch. In Schweden hat das Mitte-Links-Bündnis offenbar die Wahl gewonnen. Laut dem Sender SVT bekommen die bisherigen Oppositionsparteien einen Sitz mehr als der rechte Block von Ministerpräsident Kristersson, dem auch die rechtsextremen Schwedendemokraten angehören. Die EU-Kommission will den Zugang zu sozialen Medien für Kinder und Jugendliche einschränken. Geplant sind ein Social-Media-Verbot für unter 13-Jährige und eingeschränkte Konten für unter 15-Jährige. Die US-Zentralbank hat zum ersten Mal seit 3 Jahren den Leitzins erhöht. Er stieg um 0,25 Prozentpunkt auf 3,75 bis 4%. Sie will so die Teuerungsrate dämpfen. In der Fußball-Europa-League hat Bayer Leverkusen sein erstes Spiel gewonnen mit 2:0 gegen den slowenischen Meister NK Celje. Jan Wochner, WDR Sport.
4: Spektakulär, so ehrlich müssen wir sein, war es nicht. Aber am Ende passt das Ergebnis aus Leverkusener Sicht. Auftaktsieg zum Start in diese Europa-League-Saison, die für Leverkusen mit nicht weniger enden soll als dem Titel. Das heute war reine Pflichterfüllung, nicht mehr. Und nicht weniger. Am Ende gewinnt Leverkusen gegen Celje mit 2:0.
1: Das war WDR aktuell. Das Wetter in Nordrhein-Westfalen. In der Nacht noch letzte Schauer und Gewitter. Später gebietsweise Nebel bei 12 bis 7 Grad. Morgen erst trocken, dann mehr Wolken. Und am Abend kann es vom Niederrhein bis zum Münsterland leicht regnen. In Minden bis 18, in Moers 19 und in Jülich bis 20 Grad. Die Zeit ist es 23:03 Uhr.

0: Digi People, was geht? Ich bin's, Janina. Und ich kenne die meisten von euch ja nicht persönlich, aber vielleicht macht ihr auf Social Media über irgendetwas Content, was ihr voll geil findet. Also, keine Ahnung, Games, Kosmetika, Sport, whatever. Und wer weiß, vielleicht geht's ja irgendwann noch einen großen Schritt weiter und dann macht ihr nicht mehr nur Content darüber, sondern, keine Ahnung, vermarktet das richtig oder so. Macht jetzt eine der erfolgreichsten Bookfluencerinnen Deutschlands auch. Natalie Reeds heißt die. Und die hat jetzt ihr erstes eigenes Buch veröffentlicht. Moonwings heißt das. Und das ist der Start einer Romantasy-Reihe. Digi-Reporterin Simone hat's schon durch. Worum geht's denn da, Simone?
1: Also Hauptfigur ist Nova Moonwing. Sie gehört zu einer der vier mächtigsten Herrscherfamilien und muss jetzt an eine Elite-Akademie, um da ihre magischen Fähigkeiten unter Beweis zu stellen.
0: Okay. Welche magischen Kräfte hat sie?
1: Nova selbst zum Beispiel ist eine Fairy und eins ihrer Elemente ist das Feuer. Das hat sie allerdings leider nicht so richtig gut unter Kontrolle, was ihr ziemlich Angst macht und sie auch wahnsinnig unter Druck setzt. Denn nach 4 Wochen, da gibt es an dieser Akademie Prüfungen, die dann entscheiden, ob man da bleiben darf oder nicht.
0: Okay, also ich merke, Prüfungsstress gibt es auch an magischen Schulen, ne?
1: Ja, aber da ist sogar noch mehr los. Nova trifft nämlich nach 3 Jahren Funkstille auf ihren ehemals besten Freund Kalen und auf ihren Ex-Freund Xander oder Xander, der sie auch die letzten 2 Jahre geghostet hat.
0: Ah, unangenehm. Und entwickelt sich da nochmal was oder wie?
1: Ich spoiler nicht, aber könnte sein, vielleicht anders als man denkt, ist auf jeden Fall eine Slow-Burn-Romanze. Also gibt hier keinen Spice und dauert schon lange, so bis der erste Kuss fällt. Dafür verliebt man sich aber als Leser sofort in die tollen neue Freunde, die Nova da an der Schule findet und ihre Glints. Das sind so magische Tierwesen, im Prinzip so magische Begleiter, die Spiegel deiner Seele sind.
0: Oh, okay, das klingt übel cute. Also sagst du, es ist ein guter Start für die Reihe?
1: Insgesamt finde ich ein schönes Worldbuilding und wie gesagt, einfach krasser Plot-Twist bzw. Cliffhanger am Ende. Ich bin echt gespannt, wie es weitergeht.
0: Moonwings von Nathalie Bröske alias Natalie Reeds gibt's ab

Ich muss zugeben, es gibt mir immer noch ein komisches Gefühl. Es gibt mir immer noch so ein bisschen Gänsehaut, wenn ich in freier Wildbahn einen QR-Code sehe. Wisst ihr, was ich meine? Weil ein QR-Code erinnert mich immer an Corona und Luca-App und erstmal diesen QR-Code scannen, um ins Restaurant zu kommen. Aber QR-Codes sind jetzt big time zurück. Dank Paula Hartmann und ihrem neuen Track spiele ich euch gleich. Es gab ganz viel Mystery, was ihr neues Album betrifft. Keiner wusste wann, wie, wo. Und dann bei dem Live-Auftritt von ihr, überall auf den Bildschirmen, dieser mysteriöse QR-Code. Und wenn ihr den gescannt habt, dann seid ihr direkt zur Seite gekommen, wo ihr das Album vorbestellen konntet. Und ich finde es so schön, dass sie zurück ist. Das ist ihr neuer Song mit dem Titel 2 Punkte jetzt für euch. Paula Hartmann läuft in 1 Live DG.

0: Ich habe ja immer so gerne diese ganzen Tiersendungen geguckt, ne? Lisa Sienas Live Digi. Sei es Elefant, Tiger und Co., Panda, Gorilla und Co., Leopard, Seebär und Co. Aber wer hat entschieden, welche Tiere in diesem Titel stehen dürfen? Und wie also ist es für alle anderen Tiere, die nur unter dieses Co. fallen? The Audacity. Who in the Leopard do you think you are? Was bist du, wer du denkst, dass du im Titel stehst? Was ich aber weiß ist, dass man die Tiersendung Seehund, Puma und Co., die es auch in der ARD-Mediathek gibt, nach dieser Folge hier umbenennen muss in Ferdinand, Tapir und der Rest vom Zoo, because he's a legend.
1: Tapir Ferdinand ist am Morgen voller Blut gewesen.
2: Oh oh, der hat sich den Penis verletzt. Da ist so ein Zentimeter eine Wunde an der Eichel. Die Tapir haben einen sehr langen Penis, wenn der ausgefahren ist. Und vielleicht ist er über den Boden geschliffen und hat sich irgendwo aufgerissen. Ist dann schon so einen halben Meter lang manchmal. Und vielleicht ist er irgendwo hängen geblieben.
1: Gegen die Untersuchung hat Ferdinand nichts einzuwenden.
2: Ja, das sind ja Genießer. Wenn man den streichelt, dann ist alles wieder gut, gell, Ferdinand?

0: Die Nachrichten mit Ronald Lessig. Guten Abend.
1: Die Demokratie braucht irgendwie mündige Bürger und informierte Bürger. Und das schaffen wir nicht, indem wir Social-Media-Verbote errichten.
0: Der Chef der Fachstelle für Jugendmedienkultur, Sindermann, sieht das von der EU geplante Social-Media-Verbot für unter 13-Jährige kritisch. EU-Kommissionspräsidentin von der Leyen hatte es heute in ihrer jährlichen Rede zur Lage der EU angekündigt. Peter Hild berichtet.
2: Medienpädagogen sind da insgesamt eher skeptisch, was das alleinige Verbot unter 13 Jahren angeht. Fachleute der Arbeitsgemeinschaft Kinder- und Jugendschutz in NRW sagen zwar, die Altersgrenze sei ein erster richtiger Schritt, der aber bei weitem nicht ausreiche. Kinder und Jugendliche müssten stattdessen langsam an den Umgang mit sozialen Medien herangeführt und auch ihre Wünsche und Bedürfnisse in politische Pläne einbezogen werden.
0: UNO-Generalsekretär Guterres hat vor rasant wachsenden Gefahren durch künstliche Intelligenz gewarnt und sich damit gegen US-Präsident Trump gestellt. Im Vorfeld der UNO-Vollversammlung in der kommenden Woche forderte Guterres, dass KI-Nationen gemeinsame Leitplanken einziehen, um eine globale Katastrophe zu verhindern. Trump hatte Bedenken aus der Branche dagegen heruntergespielt. Und auch das ist noch wichtig. Die 8 Ministerpräsidenten von der CDU haben sich in einem gemeinsamen Brief hinter Bundeskanzler Merz gestellt. Sie erklärten, es sei jetzt nicht die Zeit für Personaldebatten. Um Autofahrer zu entlasten, will Bundeswirtschaftsministerin Reiche die Mehrwertsteuer auf Benzin und Diesel senken von 19% auf 7%. Die SPD fordert dagegen einen Spritpreisdeckel. Wirtschaftsforscher plädieren für direkte Hilfen an Einkommensschwache. Beim Einsturz eines Wohnhauses in Gaza-Stadt sind mindestens 20 Menschen ums Leben gekommen, etwa 100 sind noch verschüttet. Das Haus war durch israelische Angriffe beschädigt worden. In der Fußball-Europa League hat Bayer Leverkusen sein erstes Spiel gewonnen mit 2:0 gegen den slowenischen Meister NK Celje. Jan Bochner, WDR Sport.
3: Gelungener Start in der Europa League, wirklich glänzen konnte Bayer Leverkusen aber nicht. Zur Pause führte die Werkself 1:0, das Tor ein Eigentor. Leverkusen selbst ließ mehrere Top-Chancen ungenutzt. Bis zur 74. Minute nach einer Ecke erlöste Facundo Medina die Werkself mit dem 2:0. Zuvor hatte Celje auch die eine oder andere gute Ausgleichsmöglichkeit gehabt. Am Ende Leverkusen verdienter Sieger mit 2:0.
0: Und das war WDR aktuell. Das Wetter in Nordrhein-Westfalen. In der Nacht klingen letzte Schauer ab bei 12 bis 7 Grad. Tagsüber erst trocken, später Regen. Dazu in Detmold bis 18, in Bochum bis 19 und in Aachen bis 20 Grad. Am Freitag viele Wolken bis 21 Grad. Es ist 0:03 Uhr.
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